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2: Jetzt geht's weiter mit Frauenarzt und Manni Mark. Disco, Poco.

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0: 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Ein dickes Dankeschön dafür an euch.
1: Jetzt kommt hier mein vorletztes Lied vor meinem Outro. Midsommar mit bis ans Ende der Welt.

jetzt kommt hier mein letztes Lied. Pink Panda, wer hat an der Uhr gedreht? Ja, der nächste Moody. Ja, mich könnt ihr wieder hören. 18 Uhr bis 20 Uhr mit dem Schlagerchart.

0: haben sich die Mitgliedstaaten und das EU-Parlament nach langen Verhandlungen geeinigt. Mehr von Anna Löwer.
1: Kern der Einigung ist, wer in der EU fliegt, Anspruch auf Entschädigung haben. Vorausgesetzt, die Airline ist dafür verantwortlich. Außerdem sollen Ticketpreise künftig klarer dargestellt werden. Dazu gehört, dass schon bei der Buchung der Endpreis inklusive Handgepäck sichtbar ist. Neu ist auch, Familien sollen künftig kostenlos Sitzplätze für Kinder direkt nebeneinander reservieren können.
0: Auf dem G7-Gipfel im französischen Evian geht es auch heute wieder um den Iran-Deal. Hält die Waffenruhe und kann die wichtige Straße von Hormuz wieder für die Handelsschifffahrt geöffnet werden? Dabei wollen Deutschland, Frankreich, Großbritannien und Italien helfen, prinzipiell auch mit Hilfe der Bundeswehr. Für Bundesaußenminister Wadephul sind aktuell aber noch zu viele Fragen offen. Er sagte im ZDF:
2: Ist wirklich klar, es gibt keine Kampfhandlungen. Ist wirklich klar, dass von beiden Seiten gewollt ist, dass andere die Minen räumen. Wenn wir das wissen, können wir darüber reden. Zum jetzigen Zeitpunkt fehlen mir noch die Voraussetzungen dafür, dass ich sagen kann, ein Mandat steht unmittelbar bevor.
0: Der Kampf gegen Rechtsextremismus spielt politisch eine zu kleine Rolle. Das kritisieren die Grünen vor der Innenministerkonferenz, berichtet die Rheinische Post. In einem Appell von 17 Innenpolitikern aus Bund und Ländern werden mehr Schutz für Betroffene und ein härteres Vorgehen gegen rechtsextreme Strukturen gefordert. Einmal mehr beschäftigen die Namen von Veggie-Produkten die

0: EU. Das Europaparlament stimmt heute über eine Reihe an Verboten ab. Hühnchen, Rindfleisch, Steak oder Bacon dürfen dann zum Beispiel nicht mehr auf Ersatzprodukten stehen. Veggie-Burger, Schnitzel, Wurst oder Nuggets bleiben aber erlaubt. Unentschieden-Festival bei der Fußball-WM. Spanien hat überraschend nur 0:0 gegen Kap Verde gespielt. Ägypten holte ein 1:1 gegen Belgien. Saudi-Arabien und Uruguay spielten ebenfalls 1:1. Und das Spiel Iran gegen Neuseeland ging 2:2 aus.
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2: Mit KI-Support. Wolkig ist es heute Morgen in vielen Ecken. Erstmal überwiegend trocken. Im Lauf des Tages wird es dann deutlich wärmer. Aber später kommt von Westen her immer mal wieder Regen runter. Und ab Mittag sind auch Gewitter drin, teils kräftiger. Die Höchstwerte liegen bei 16 bis 29 Grad. Morgen gibt's weiter Sonne und Wolken. Ab und zu Schauer oder ein Gewitter. Maximal bis 33 Grad.

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0: Die Nolan Sisters waren das? Ja, ich weiß, im Original von den New Seekers und hier mal in der Variante mit den hübschen Sisters, hätte ich beinahe gesagt. Ja, war der Opener meiner Sendung
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0: Dienstag ist heute, Dienstag der 16. Übrigens, gestern, ja, ich habe eben noch die letzte und davor die Stunde gehört. Bin ein bisschen früher wach geworden heute Morgen. Und was habe ich da gesagt? Heute ist der 16. Das war ein Fehler, das war der 15. gestern. In der zweiten Stunde habe ich mich tatsächlich im Datum geirrt. Heute ist erst der 16. Der 16. Juni 2026. Das möchte ich doch mal berichtigen, da nicht, dass in der Nacht da welche zuhören haben. Hat der Ding an der Waffel. Ja, damit habt ihr schon recht, ne? Aber mit dem Datum hatte ich mich geirrt. Gut, wie auch immer. Jetzt geht's los. Zur vollen Stunde hört ihr die Nachrichten, Sport und Wetterbericht in kompakter Variante. In der 20. Sendeminute, da hören wir einen kleinen Beitrag um halb, dann die Wetteraussichten und 10 nach halb gucken, mal wer heute Geburtstag hat. Musikalischerseits wie immer der stete Wechsel von Deutsch in Nicht-Deutsch, das nenne ich Fairness, ne? Fairness-Filter bei mir auch genannt. Und meine Sendung Der Morgen mit Gernot, die gibt es montags bis freitags von 6 bis 9 Uhr live und unlive von 3 Uhr in der Nacht bis 6 Uhr ran. Immer die Wiederholung vom Vortag. Nach den Nolan Sisters mit dem englischen Song. Hör mal was Deutsches. Es war eine wunderschöne Zeit. Gesungen von den Flippers. Gibt's verschiedene Varianten. Ich guck mal, welche das hier ist. Röm-Tem-Tem, Attribute. Das ist hier, glaube ich, die neue Fassung. Ich sehe das. Woran erkenne ich denn das? Habe ich mir nicht hingeschrieben. Doch, neu. Hier ist doch richtig. Ja, na, neu. Ja, nee, ja. Ist die neue Variante. Die Originale stammt nämlich aus dem Jahr 2009. Da ist das Original her. Und dann haben sie doch mal eine Neuaufnahme gemacht und jetzt vor kurzem noch mal eine neue vom Olaf alleine gesungen, ja. Was nicht alles neue gibt. Aber der Titel ist ja auch schön. Und ich finde es schön, dass ihr da seid und eingeschaltet habt. Moin, moin, ihr Lieben.

0: Ja, da war die Welt noch in Ordnung, wie die Jungs noch gesungen haben. Und das war auf ihrer letzten zusammenhängenden CD drauf, ne, die sie gemacht hatten, wo der Manfred, der Bernd und der Olaf noch zusammen gesungen hatten. Die Flippers, es war eine wunderschöne Zeit. Das war es auch tatsächlich. Ja, ja, lang ist her. Wir haben 6 Uhr und 12 Minuten, 3 Minuten vor 6:45. Jetzt gibt's Sir Cliff Richard, Don't Talk to Him. Kennen wir auch in Deutsch, sag No zu ihm. Ja? Cliff Richard hat viel zum Beispiel auch mit den Shadows zusammen gemacht. In diesem Fall ist es genau so, wie ich eben gesagt habe.
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0: Sag No zu ihm in Deutsch und hier Ton Dog to him mit der original englischen Variante vom Sir Tony, Tony Christie. Ja, der ist auch Tör, das stimmt schon, aber hier war es Sir Cliff Richard, na klar. 6 Uhr und 16 Minuten, eine Minute nach Viertel 7. Jetzt können wir eine schöne Nummer von Denise Sumaya, ja, im Disco-Mix-Stil, ja. Also es darf auch so ein bisschen gewippt werden mit dem linken und rechten Fuß, nee, großen C, nee, Augenlid, na gut. Eins nur, na gut.
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0: Ja, Tanzen am frühen Morgen vertreibt Kummer und Sorgen. Denise und Samba her, hier in meiner Sendung Der Morgen mit Gernot um 6 Uhr und 21 Minuten, 9 Minuten vor halb 7. Jetzt gibt's Duran Duran, aber nicht Wild Boys, ja, kennen wir. Die haben aber auch noch ein paar andere Titel auf der Pfanne. A View to a Kill hören wir uns an, da ist er. Ein 10-jähriger Kater hat am Freitagmorgen im schweizerischen Studen Feuerwehr, Polizei und Sanitäter auf Trab gebracht. Freckli bediente in Abwesenheit der Hausherrin mit der Pfote jene Telefontaste, mit der sich ohne Abheben des Hörers die Notrufnummer wählen lässt. Daraufhin ging um 6.30 Uhr bei der Stadtpolizei Biel ein Feuerwehrnotruf ein. Nach einer Mitteilung der Berner Kantonpolizei hörte der diensthabende Beamte ein kurzes Stöhnen, bevor die Verbindung abbrach. Polizei und Sanitäter wurden nach Studen entsandt, die fragliche Wohnung mit Hilfe eines Schlüsseldienstes geöffnet und die Wohnungsinhaberin am Arbeitsplatz aufgestöbert. Außerdem Kater und dessen schlafender Schwester Strubeli fanden die herbeigeeilten Helfer jedoch nichts Außergewöhnliches.
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0: Genau, erst hätten wir den Beitrag und dann Duran Duran, A View to a Kill. Und das Ganze hier um 6 Uhr und 26 Minuten. 4 Minuten trennen uns vor der 6:30 Marke. Jetzt gibt's ein schönes Medley vom Berliner Urgestein und Ulknudel Frank Zander. Genau, die Hamster on 45. So heißt das Medley. Ja, ja, ja. Kommt natürlich, wie wir ihn kennen, nur Schnickschnack bei raus, aber liebevoller Schnickschnack, so soll's sein.
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2: Hallo meine kleinen knuddeligen Freunde.
3: Hallo,
2: hier ist euer super duper Disco Freddy. Und ich meine, was die anderen können, das machen wir doch mit links, nicht wahr?
3: Ja,
2: ja, und was fehlt? Richtig. Na, na, Fritzchen, nicht klauen. Und jetzt die Hamster.

0: Frank Zander und das Hamster on 45 Medley. Und das genau eine Minute nach halb sieben haben wir. 6:31. Wir wenden uns jetzt den Wetterdaten zu. Und dann hören wir Ned Miller. Do what you do, do well. Schöne Nummer aus längst vergangenen Zeiten.
1: Wolkig ist es heute Morgen in vielen Ecken. Erstmal überwiegend trocken. Im Lauf des Tages wird es dann deutlich wärmer. Aber später kommt von Westen her immer mal wieder Regen runter. Und ab Mittag sind auch Gewitter drin, teils kräftiger. Die Höchstwerte liegen bei 16 bis 29 Grad. Morgen gibt's weiter Sonne und Wolken, ab und zu Schauer oder ein Gewitter, maximal bis 33 Grad.

0: Ned Miller war das. Do what you do, do well. Ja? Käme doch irgendwo her, mein Mädchen, das muss treu sein. Ne? Annalena hat das Ding, glaube ich, in Deutsch gesungen. Ja, habe ich mir irgendwie noch so eine dunkle Erinnerung bei der Hitparade beim Dieter Thomas Heck. Jetzt gibt's Musik aus der ehemaligen DDR. Jörg Hindemith, ja? Der singt heute kommt Marie zurück. Die Ossis unter euch, die werden singen an den Smarten. Ja, der hat auch so ein bisschen so der DDR-Shaken Stevens, hat man heimlich hinter vorgehaltener Hand gesagt.
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0: Ja, wie gesagt, ich war ja, und dann bin ich immer noch, ne, Shaken Stevens Fan und fand den Vergleich nicht so gut. Aber heute, naja, es sind minimale Ähnlichkeiten vorhanden und tatsächlich haben sie den verkauft als DDR Shaken Stevens. Ja, Kinder mit und heute kommt Marie zurück. Ihr Lieben, ja, eins von vorne, wir haben es jetzt 6 Uhr und 38 Minuten, 8 Minuten nach 6:30. Ein schnuckligen Song haben wir noch und dann gucken wir mal, wer heute Geburtstag hat. Diane and the Belmonts und I Wonder Why ziehen wir uns rein.
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Wir hatten heute am 16. Juni Geburtstag. Ja? Erstmal erinnern wir uns an einen verstorbenen Bundeskanzler, der tatsächlich noch richtig Bundeskanzler war. Ja, ja. Und da war die Partei noch konservativ. Richtig eine rechte konservative Partei. Die Rede ist von Helmut Kohl, der 2017 von uns gegangen ist. Ne? Auch der Raketenwissenschaftler Wernher von Braun ist am 16. Juni gestorben. Und nun zu den Geburtstagen des Tages. Und da haben wir unter anderem Stan Laurel. Ja? Ihr wisst schon, von Dick und Doof, Stan Laurel und Oliver Hardy. Der wäre heute 136 Jahre alt geworden. Geht natürlich nicht, aber trotzdem hatte, bzw. hätte er heute Geburtstag gehabt. Des Weiteren, wen haben wir noch im Programm? Ich guck mal, wer noch interessant ist, bevor wir dann... Hier, Jürgen Klopp. Oh, das müssen wir doch, das ist ja klar, logisch, ne? Jürgen Norbert Klopp ist ein deutscher Fußballtrainer und ehemaliger Fußballspieler. Und jetzt ist er Trainer, ne? Ja, genau, jetzt gibt er sich richtig Mühe. Wissen wir ja, Kloppi war liebevoll genannt von seinen Fans. Dann haben wir die musikalische Eckgröße Klaus Lager. Er ist ein deutscher Sänger und Musiker, der Mitte der 80er Jahre mit seinem Klaus, mit seiner Klaus Lager Band und dem aus dem Album Schweißperlen, seit 1984 ausgekoppelten Hit, tausendmal berührt, tausend und eine Nacht, ne? Zoom sowie Monopoly berühmt wurde. Faust auf Faust kann man auch noch nennen. Und diese drei Titel werden wir auch hören, aber nacheinander, also pro Stunde ein. Jetzt hören wir erstmal Monopoly, Klaus Lage mit und ohne Band. Herzlichen Glückwunsch allen Geburtstagskindern des Tages. Auch in meinem persönlichen Kreis kenne ich jemanden, der Geburtstag hat, habe ich schon schriftlich gratuliert, weil wenn ich ihn jetzt anrufe, haut er mir die Ohren vom Stamm. Also, alles, alles Liebe, moin, moin, da ist er.

Habe ich früher ganz gerne gespielt. Monopoly, ja. Nur leider war ich immer auf der Verliererseite. Hat aber trotzdem Spaß gemacht. Warum? Weil es die Gemeinschaft gestärkt hat. Ja, hat Spaß.

Was ihr macht, wie die Wende kam, aber das Spiel dann auch gehabt. Wir hatten das sogar schon zu der Zeit heimlich. Ich sag's euch, ein Kumpel von mir, seine Oma hat das mitgebracht, das Spiel. Ja, die Steine extra, die Geld, alles extra in die Strümpfe geparkt, alles Stück für Stück. Und das Brettspiel hat sich ins Kreuz hintere gemacht. Das war ja faltbar in der Mitte, hat sich ins Kreuz gemacht, so hinterm BH geklemmt und hat es über die Grenze rüber geschmuggelt. Ja, ihr hört richtig, das war verboten in der DDR, das gab's nicht. Ja, kapitalistische Klassenfeind, Kapitalismus, auch noch Lärm, fürchterlich. Da wärst du nach Bautzen gegangen. Ja, genau, haben wir trotzdem gespielt. Etchi Betchi, doofe Stasi. Wir haben's trotzdem gemacht. Ihr konntet uns nichts verbieten. Jedenfalls nicht mir, denn ich war ja als Kind schon aufmöpsig. Etch. Und das bin ich heute auch noch. Na, genau, so. Was haben wir jetzt Schönes? Ah, Musik aus den 80ern. Erstmal die Uhrzeit. Genau, 6:48. 3 Minuten nach 6:45. Fergal Sharkey, A Good Heart. Hören wir uns an. Da ist er. 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

Irene Shear, ach, lass mich noch einmal in deine Augen sehen. Na, leider hat sie ja gesagt Tschüss, aber sie hat's sich ja redlich verdient. Ne? Viele Jahrzehnte Unterhaltungsmusik haben wir mit ihr zusammen feiern können. Wir haben es jetzt 6 Uhr und 57 Minuten. Habe ich wieder vergessen, die mal hochgehen. Ja, die sind jetzt ohne meinen Abschiedskurs in den Dienstag gegangen. Hole ich morgen nach, grüße ich zweimal, ne? Kein Problem. Wir haben es gleich 7 Uhr, die 7 Uhr Nachrichten hören wir jetzt gleich. 6 Uhr 57, 3 Minuten noch. Und dann würde ich mich freuen, wenn wir uns zur zweiten Stunde wieder bzw. weiter hören, ne? Manche haben sich einen Wecker erst gestellt um 7. Die hören jetzt gar nicht, dass ich sie so liebevoll ankündige. Bis gleich, ihr Lieben. Schön dranbleiben. Nielsens hören wir noch mit Everybody's Talking.

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2: Im Studio Colin Mock. Flugreisende in der EU sollen künftig mehr Rechte und Transparenz bekommen. Das Europaparlament hat neuen Regeln zugestimmt, auf die sich die Mitgliedstaaten zuvor geeinigt hatten. Es bleibt bei der umstrittenen 3-Stunden-Grenze für Entschädigungen bei Verspätungen. Gleichzeitig sollen Flugtickets übersichtlicher werden, mit klar ausgewiesenen Zusatzkosten. Außerdem sollen Familien kostenlos Sitzplätze nebeneinander reservieren können. Wann die wichtige Schifffahrtsroute durch die Straße von Hormuz wieder geöffnet werden kann, ist eines der großen Themen beim G7-Gipfel im französischen Evian. Deutschland, Frankreich, Großbritannien und Italien haben ihre Bereitschaft für eine Sicherungsmission erklärt, wollen dafür aber mehr Details aus dem Deal zwischen dem Iran und den USA. Das Verbot von bestimmten Begriffen für Veggie-Produkte ist heute wieder Thema. Das Europaparlament entscheidet darüber. André Glatzel berichtet.
3: Geplant ist, dass Veggie-Burger, Wurst oder Schnitzel in der EU weiter so heißen dürfen. Auf den Ersatzprodukten darf aber zum Beispiel nicht Hühnchen, Rindfleisch, Steak oder Bacon stehen. Mit grünem Licht vom Europaparlament heute ist die Diskussion aber immer noch nicht endgültig vorbei, denn die neue Regelung gilt erstmal nur bis Ende nächsten Jahres. Für die Zeit danach laufen bereits neue Verhandlungen. Außerdem geht es im Parlament heute auch um eine Entscheidung zur Umsetzung des Zolldeals mit den USA.
2: Eine große Mehrheit hält Bundeswirtschaftsministerin Reiche für eine Fehlbesetzung. In einer Forsa-Umfrage für RTL und Stern sagen das 3 von 4 Befragten. Selbst im eigenen Lager fehlt die Zustimmung. 2/3 der Unionsanhänger trauen ihr nicht zu, die wirtschaftlichen Herausforderungen Deutschlands zu bewältigen. Die Fußball-WM hat ihre erste Sensation. Europameister Spanien hat in seinem Auftaktmatch gegen Außenseiter und Turnierneuling Kap Verde nur 0:0 gespielt. Die weiteren Ergebnisse: Belgien-Ägypten 1:1, Uruguay-Saudi-Arabien auch 1:1 und Iran-Neuseeland 2:2.
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4: 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Viele Wolken sind heute Morgen schon dabei. Im Norden noch trocken, Richtung Mitte und Süden immerhin mit ein paar freundlichen Lücken. Später kommt von Westen Regen rein und dazu kann es auch mal krachen, in der Mitte am Mittag teils kräftig gewittrig dabei. Die Höchstwerte liegen bei 16 bis 29 Grad. Morgen dann insgesamt freundlicher, aber mit ein paar Wolken und ab und zu einem Schauer maximal bis 33 Grad.

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0: Capri, Savi, Fini, Französi habe ich diesmal meine Stunde begonnen. Und zwar die zweite meiner Sendung.
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0: Da ist er wieder. Ihr wisst ja, das Grauen hat einen Namen, sitzt im wunderschönen, sonnigen Märkisch-Oderland und hört auf den Namen Gernot. Montags bis Freitags von 6 bis 9 Uhr live und unlive von 3 Uhr in der Nacht bis 6 Uhr ran immer die Wiederholung vom Vortag. Gerne auch bei mir buchbar oder ich vermittle, wo man buchen kann. Die Plattformen sind bekannt, generell mache ich es aber auch persönlich. Zur vollen Stunde Nachrichten, Sport- und Wetterbericht in kompakter Variante. In der 20. Sendeminute ein kleiner Beitrag. Um halb die Wetteraussichten und 10 nach halb gucken wir, wer Geburtstag hat. Musikalischerseits ist der Fairnessfilter immer geschaltet. Ich spiele immer einen deutschsprachig gesungenen, gefolgt von einem nicht deutschsprachig gesungenen Titel. Dazwischen die aktuelle Uhrzeit, 7 Uhr und 8 Minuten. 8 Minuten nach 7 am heutigen Dienstag, den 16. Juni 2026. Jetzt spielen wir nochmal einen schönen Titel zum Einschlafen. In einer Top-Qualität, wie sie es gehört bei mir, in FLAC. Ne? Richtig tolle Qualität. Mein Stream ist auch in 320, wie ihr bestimmt mitbekommen habt. Und nicht dieses die Schlürfe von 128. Also absolute Top-Qualität. In Stereo den bekanntesten Titel von Ted Herold. Ja, den gibt es auch in Englisch. Wir hören die deutsche Originalfassung aus dem 1960, aus dem Jahr 1960, genau. Sein größter Song, Moonlight. Wer möchte, darf nochmal ein Auge zumachen.

Der unvergessene Ted Herold mit Moonlight, ja, sein bürgerlicher Name ist lustig. Harald Walter Bernhard Schubrink, ja, so muss sowas mal heißen, richtig. Ihr wisst, Ted Herold hat bei mir immer einen Platz in der Sendung Der Morgen mit Gernot gehabt und das bleibt auch so, genau. Der deutsche Elvis Presley, so wurde auch heimlich genannt. Wir hören jetzt Chaka Khan und I'm Evil Woman, das Ganze um 7:12, 3:08.

0: Chaka Khan, I'm Evil Woman, hier in der Sendung der Morgen mit Gernot um 7:16, eine Minute nach 7:45 haben wir es in der Zwischenzeit. Jetzt wird's flott deutsch aus der kleinen Bayern, ja, Bayern, nicht Bäuerin, sondern Bayernerin. Was für ein Teil? Die Dame stammt aus Bayern, ja, ist 4 cm größer wie ein Gartenzwerg, aber singen kann sie richtig gut. Und das beweist sie. Die Rede ist von Niki, mehr von dir. Richtig flotte Mocke zum Wachwerden. Hören wir gleich, in wenigen Sekunden geht's los.
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0: Flotte Mucke zum Wachwerden aus dem Bayernlandl. Niki, mehr von dir hier in der Sendung. Der Morgen mit Gernot um 7 Uhr und 21 Minuten. 9 Minuten trennen uns noch vor halb 8. Jetzt gibt's wie immer zu dieser Zeit den kleinen Beitrag und dann Musik aus Bella Italia von Alice Una Notte Speziale.
1: Alan Redpath, unter Akne leidender britischer Jugendlicher, ist wegen seiner Pickel von der Armee ausgemustert worden. Ein Sprecher des Verteidigungsministeriums in London sagte am Montag in der Sun, Rekruten müssen Tarnfarbe und Gasmaske tragen und das kann Akne verschlimmern. Redpath, der seit Kindertagen für das Soldatenhandwerk schwärmt, versteht die Welt nicht mehr. Können Soldaten mit Pickeln etwa nicht kämpfen? Die meisten Kinder haben doch Pickel. Soldat zu werden, ist das Einzige, was ich will. Redpath habe den körperlichen Eignungstest bei der Musterung glänzend bestanden. Und schon sein Vater und sein Großvater hätten der Königin unter Waffen gedient. Sein Hausarzt hält die Akne für zu geringfügig, um sie zu behandeln. Immerhin, ein Trost bleibt ihm. Wenn die Akne weggeht, darf er wiederkommen, versprach der Ministeriumssprecher.
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0: Alice. Mit Musik aus Bella Italia, Una Notte Speziale um 7 Uhr und 27 Minuten. 3 Minuten trennen uns noch vor 7:30. Jetzt hören wir Deutsch, aber auch nicht so richtig deutsche Musik. Na, warte du, Schweizerdeutsch. Schweizerdeutsch hören wir von Gela and the Gentrys. Und die singen Die Schande und das Gerede. Und das ist in Schweizerdeutsch. Die Schand und Discret. Ja, Gerlot, lass es, du kannst das nicht. Na gut, die können es besser und das hören wir uns jetzt an.
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0: Gela and the Gentrys und die Schand und Diskret. Nicht Gerät, sondern Gerede, so heißt das. Okay, ich, ja, Gernot, mach dich nicht lustig. Die reden da nun halt mal so, ja, im Schweizerland. Ja, alles gut, gut, gut, gut, gut. Und ich sag ja nichts Böses. Alles gut. So, jetzt ist aber, ist soweit. Eine Minute sogar schon nach halb, ja. 7.31 Uhr, Halbzeit meiner kompletten Sendung. Eine Minute nach halb acht. Wir hören das Wetter und dann Schick le Frick. Bitteschön, da ist es.
1: Viele Wolken sind heute Morgen schon dabei, im Norden noch trocken, Richtung Mitte und Süden immerhin mit ein paar freundlichen Lücken. Später kommt von Westen Regen rein und dazu kann es auch mal krachen, in der Mitte am Mittag teils kräftig gewittrig dabei. Die Höchstwerte liegen bei 16 bis 29 Grad. Morgen dann insgesamt freundlicher, aber mit ein paar Wolken und ab und zu einem Schauer maximal bis 33 Grad.

Schick und Liv Freak, ja, der sitzt hier am Mikrofon. An den beiden. Ich habe ja zwei, ne? Weißt du, eins hat jeder, ich habe zwei. Eins für den linken Kanal, das ist der hier, der linke Kanal, falls ihr den Stereo hört, das ist der linke. Und das hier ist der rechte Kanal, der rechte. Und der Gerdert quatscht in die Mitte rein und dann hört sich das richtig toll räumlich an und akustisch, als wenn ich vor euch sitze. Das ist der Trick, wenn ihr mich in Stereo hört. France Gall ist jetzt angesagt, ein bisschen Goethe und ein bisschen Bonaparte. France Gall, jetzt hast du mich richtig gut beschrieben, genau so ist der liebe Gerdert. 7 Uhr und 36 Minuten, 6 Minuten nach halb 8 haben wir's.

0: Bevor wir uns den Geburtstagskindern des Tages zuwenden, gibt's noch einen schnuckligen Song von Freeze. Ja, die Formation wird mit 3 E geschrieben, aber hier ist ja Englisch, also mit 3 I. Also die Engländer, was die aus den Buchstaben alles so rauszaubern, die, ich sag's euch, 3 E's. Ja, heißt dann Freeze. I-O-U. Und das Ganze um 7 Uhr und 39 Minuten, 9 Minuten nach 7:30.
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0: Der 16. Juni ist heute, der 16. Juni. Gucken wir erstmal auf die Gedenktage vom 16. Juni. Da möchte ich gerne erinnern an den Bundeskanzler Helmut Kohl, gerne auch als Einheitskanzler benannt. Ja, aber man muss dazu sagen, da war die CDU noch eine konservative rechte Partei. Was ist heute? Der Ableger von der SPD, Gernot. Du warst bei den Geburtstagen. Ja gut, dann lassen wir der Politik, aber trotzdem Dankeschön an Helmut Kohl und seine richtig gute, alte, konservative CDU-Politik. Heute ist ein Todestag von ihm. 2017 ist er von uns gegangen. Ja, dann Wernher, so heißt er, ne? Nicht Werner, sondern Wernher von Braun, der Raketenwissenschaftler, auch heute sein Todestag. Jetzt gucken wir in die Geburtstage des Tages. Und da ist unter anderem zu nennen Stan Laurel, ja? Okay, er wäre 136 Jahre heute geworden, geht nicht so ganz. Aber viele kennen ihn, na klar, von Dick und Doof. Stan Laurel und Oliver Hardy, die beiden waren Dick und Doof. Ja, wer kennt die eigentlich nicht? Des Weiteren, wen haben wir noch? Haben wir noch einen? Na klar, Jürgen Klopp. Ne? Jürgen Klopp wird heute 59 Jahre alt. Er hat heute auch Geburtstag. 67 geboren. Und Klaus Lage. Wir kennen ihn mit den Titeln unter anderem 1001 Nacht, Monopoly, hatte ich vorher eine Stunde gespielt, oder auch Faust auf Faust, ne? Von dem Schimanski-Film. Ne? Der hat heute auch Geburtstag. Und ihm zu Ehren spielen wir den Titel auch, ne? Aus dem Krimi Schimanski, ne? Faust auf Faust. Die Klaus Lage Band, da ist er.
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0: Ach, was schön. Faust auf Faust, die Klaus-Lage-Band. Und der Klaus hat heute Geburtstag. Herzlichen Glückwunsch. Ja, er hört ja sowieso nicht zu, aber man muss ja höflich und artig sein. Und alle, die heute Geburtstag haben, selbstverständlich hier aus dem Studio im schönen Märkischen Oderland. Alles Liebe und ihr wisst ja, wie immer, trinkt schön ein mit für mich im Namen der Ortsgruppe Goldbrand. Jetzt haben wir es, ja, 7 Uhr und 49 Minuten, 4 Minuten nach 7:45. Roman Holiday, ja, vielleicht nicht ganz so bekannt, aber der Titel, der geht richtig ab. Da gibt es eine kurze Variante, eine ganz, ganz kurze und eine, ja, Albumfassung, sagt man dazu, ne? Motormania, das Ding hören wir uns jetzt an. Rock'n'Roll bzw. Rockabilly pur. Schön. Gleich in wenigen Sekunden geht's los.
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0: Ja, da sind mehrere Moderatorenfallen drin in dem Titel, aber ich weiß das. Ja, ja, ja. Deswegen falle ich da auch nicht drauf rein, ne? Und quatsch da vorher schon rein. Ihr wisst, bei mir werden die Titel im Grunde genommen immer ausgespielt. Denn wenn ich dann ankündige, oh, guck mal hier, eine tolle Albumfassung und guck mal hier. Und spiel sie dann nicht aus. Ja, ja, es gibt so eine Kollegen. Leider. Kopfschütteln meinerseits. Wir haben es gleich 8 Uhr. Brunner und Brunner begleiten uns noch mit den verbotenen Träumen der Nacht bis ran an die Nachrichten. Und ich würde mich freuen, wenn ihr dran bleibt. Ja, bis gleich, ihr Lieben.
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2: Im Studio Colin Mock. Flugreisen in der EU sollen für Passagiere künftig etwas einfacher und transparenter werden. Darauf haben sich die Mitgliedstaaten und das EU-Parlament nach langen Verhandlungen geeinigt. Mehr von Anna Löwer.
3: Kern der Einigung ist, wer in der EU fliegt, soll auch künftig ab 3 Stunden Verspätung Anspruch auf Entschädigung haben. Vorausgesetzt, die Airline ist dafür verantwortlich. Außerdem sollen Ticketpreise künftig klarer dargestellt werden. Dazu gehört, dass schon bei der Buchung der Endpreis inklusive Handgepäck sichtbar ist. Neu ist auch, Familien sollen künftig kostenlos Sitzplätze für Kinder direkt nebeneinander reservieren können.
2: Die Deutsche Bahn will mehr Tempo machen, wenn an Bahnhöfen etwas kaputt ist. Dafür sollen künftig mobile Handwerkerteams zum Einsatz kommen. Ein entsprechendes Sofortprogramm startet jetzt. Und das ist auch nicht das Einzige, was angepackt wird. Bahnsprecher Achim Staus sagte uns:
4: Erfreulicherweise sind die Fahrgastzahlen ja gestiegen, aber das bedeutet eben auch, es sind nicht nur mehr Menschen in den Zügen, sondern auch mehr Menschen in den Bahnhöfen mit allen Folgen, die das natürlich auch hat. Wir haben deswegen in den Bahnhöfen zusätzliche Reinigungen eingeführt und es sind auch 500 zusätzliche Kolleginnen und Kollegen für mehr Sicherheit im Einsatz, insgesamt bundesweit 5000 Sicherheitskräfte.
2: Beim G7-Gipfel im französischen Evian bleibt die Öffnung der Straße von Hormuz im Zusammenhang mit dem Iran-Deal ein zentrales Thema. Auch die Bundeswehr könnte bei der Sicherung helfen. Außenminister Wadefuhl betonte aber im ZDF, dass dafür zunächst die Lage vor Ort und die rechtlichen Voraussetzungen geklärt sein müssten. Spanien hat bei seinem WM-Auftakt ordentlich gepatzt. Der Europameister kam gegen Außenseiter Kap Verde nur zu einem 0:0. Auch die Partien Belgien-Ägypten, Uruguay-Saudi-Arabien und Iran-Neuseeland endeten unentschieden. Übrigens ist jetzt klar, mit einem Sieg am Samstag gegen die Elfenbeinküste hat Deutschland die K.O.-Runde sicher.
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5: 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Viele Wolken sind heute Morgen schon dabei, im Norden noch trocken, Richtung Mitte und Süden immerhin mit ein paar freundlichen Lücken. Später kommt von Westen Regen rein und dazu kann es auch mal krachen, in der Mitte am Mittag teils kräftig gewittrig dabei. Die Höchstwerte liegen bei 16 bis 29 Grad. Morgen dann insgesamt freundlicher, aber mit ein paar Wolken und ab und zu einem Schauer maximal bis 33 Grad.

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0: Die Beach Boys. Die Beach Boys mit Babren macht denn den Opener der dritten Stunde bei der Sendung?
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0: Dienstag. Dienstag heißt Dienstag, weil Gernot Dienst hat. Nein, ach komm, der ist so alt. Nimm doch mal neue. Ja, aber es gibt ja neue Hörer, die kennen die noch nicht. Und doof bist du auch noch, Gernot. Ja. Ich bin der Einzige, der es zugibt, ne? Alle anderen sagen, ich doch nicht. Ich hab keinen an der Waffel. Nein, ich nicht. Ich schon. Ich geb's zu. Alles gut, ihr Lieben. Montag bis Freitag gibt's meine Sendung Der Morgen mit Gernot live. Montags bis Freitags von 6 bis 9. Und unlive mitten in der Nacht von 3 Uhr bis 6 Uhr immer die Wiederholung vom Vortag. Ne? Zur vollen Stunde hört er bei mir in der Sendestunde immer die Nachrichten, Sport und Wetterbericht, damit man richtig informiert in den Tag kommt. Dann in der 20. Sendeminute ein kleiner Beitrag um halb den ausführlichen Wetterbericht mit in Zuhilfenahme der Daten vom Wetterfrosch Kurt aus Berlin-Tegel. Ihr wisst schon, da Wetterfrosch, Einwegglas, Leiter drin, Frosch da drin. Ja? Name Kurt, Berlin, Tegel. Ja, wisst ihr Bescheid. Gernot, du erzählst vom Pferd. Ja? Konzentrier dich mal ein bisschen. Konzentrier dich und sei nicht so albern. Ja, gut. Naja, ich versuch's. Ihr wisst außerdem, bei mir ist der Fairnessfilter immer scharf geschaltet. Bedeutet, ich spiele immer einen deutschsprachig gesungenen, gefolgt von einem nicht deutschsprachig gesungenen Titel. Das immer im Wechsel und dazwischen, na klar, die aktuelle Uhrzeit. Jetzt haben wir es zum Beispiel 8 Uhr und 7 Minuten, 7 Minuten nach 8. Was wollte ich noch sagen und lügen? Die Geburtstagskinder des Tages, die hören wir 10 nach halb, ne? Das hatte ich noch vergessen, ne? Später, jetzt erstmal nicht. Was gibt's jetzt? Na klar, nach den Beach Boys mit Barbara Ann, in Englisch gibt's was Deutsches von Siv Malmkvist und sie meint, Liebeskummer lohnt sich nicht, ne? Okay, ich stelle mich jetzt nochmal vor, damit ihr wisst, was ihr jetzt, oder mit wem ihr es die nächsten gut 50 Minuten zu tun habt, mit dem Suppenkasper, und dann singt die Siv.
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0: Sif Malmquist und Liebeskummer lohnt sich nicht. Selbst der Titel ist so gut, dass Gigi Anderson das Ding sogar mal eingesungen hat. Habe ich auch schon gespielt hier bei mir in der Sendung Der Morgen mit Gerlert. Ja, ich weiß, der Titel ist älter wie Braunkohle, aber ich finde ihn trotzdem schön. Ne? Das war, ich denke mal, ihr berühmtester Titel, ne? Von Sif Malmquist. 8 Uhr und 11 Minuten, 4 Minuten vor 8:45 haben wir es in der Zwischenzeit. Jetzt gibt es was Entspanntes, aber Rhythmusbetontes von Fun McCoy and the Soul City Symphony to the Hustle. Ne? Singen sie immer, oder The Hustle, so heißt der Song richtig.
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0: Van McCoy und The Hustle. Hier der Sendung, der morgen mit Gernot um 8.15 Uhr. Ganz genau Viertel nach 8 oder Viertel 9 genannt für die professionellen Uhrzeitableser. Was für ein Teil? Achso, ja, naja, ich, Gernot, der nächste Titel. Okay. Mary Rose ist durchaus ein Begriff. Wir hören eine deutsche Fassung vom Titel I Can Lose My Heart Tonight von CC Catch. Und hier in der deutschen Fassung mit der deutschen Schlager-Musiklegende. Hä? Gernot, was ist mit deinen Kreationen heute los? Ja. Ehre, wem Ehre gebührt. Mary Rose, keine Träne, tut mir leid für eine Handvoll Zärtlichkeit. Richtig dufter Rhythmus aus der Feder von Dieter Bohlen.
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0: dufte schwungvolle Musik mit guter Laune-Effekt von Mary Rose. Keine Träne tut mir leid. Hier der Sendung der Morgen mit Gernot um 8 Uhr und 21 Minuten, 9 Minuten vor 8:30. Jetzt gibt's Rednecks, The Spirit of a Hawk. Ja, weiter geht's mit guter Laune Musik. Übrigens, kleiner Hinweis, wenn euch die Musikauswahl gefällt, die ich hier so seit mehreren Jahren tätige in der Sendung der Morgen mit Gernot, dann hört einfach auf meinen Radiosender zu. Warum? Ganz einfach, da gibt's die Musik ohne meine Quatsche. Exakt dieselbe, denn es ist aus demselben Repertoire. Ne? Die gleiche Musik, die ich hier morgens immer spiele, läuft bei mir auf dem Radiosender die ganzen Tag, ne? Ohne die Schwatze von dem blöden Kerl. Ist das ein Angebot?
1: Zu einer ungewöhnlichen Gedächtnishilfe hat der britische Fastfood-Fan Peter Johnson gegriffen. Er ließ sich die Telefonnummer seines bevorzugten Schnellimbiss-Restaurants auf die Stirn tätowieren. Seine Begründung? Er habe einfach die verdutzten Gesichter der Bedienung sehen wollen. Jetzt könne er nie mehr die Nummer verlegen oder vergessen. Der Besitzer des Restaurants will Johnson für dessen wandelnde Werbung allerdings keinen Preisnachlass geben. Er kriegt nicht mal eine Tüte Pommes umsonst.
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0: Rednecks, The Spirit of a Hawk. Um 8 Uhr und 26 Minuten, 4 Minuten trennen uns vor der 8:30 Marke, ja? Und vor dem Wetterbericht. Den hören wir gleich, wir wenden uns gleich den Wetterdaten zu. Der Kurt hat sich schon geschickt, die Daten. Dankeschön dafür. Aber vorher hören wir noch Roland Kaiser und der singt Amore Mio.
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1: Das Original ist von El Pasador, Amada Mia, Amore Mio und hier die deutsche Cover-Variante, die gelungene, muss man dazu sagen, mit Roland, dem Kaiser des deutschen Schlagers, Amore Mio. 8 Uhr und 30 Minuten, sowas von ganz genau halb neun haben wir es in der Zwischenzeit. Jetzt wenden wir uns den Wetterdaten zu. Und dann gibt's die Beatles. Here comes Sun. Zuvor gucken wir mal, was denn der liebe Kurt mir wieder so zurecht unkt. Ne? Ihr wisst ja, Frösche sind aus der Kategorie der Unken. Was für ein Teil? Ja, und der gibt mir die 16 Landeshauptstädte der 16 Bundesländer. In alphabetischer Reihenfolge, die Temperaturen davon, ne? Von denen. Wir gucken mal. Los geht's mit Berlin, wie immer, weil B steht für blöd, für ziemlich weit oben im Alphabet, wollte ich sagen. Und somit fangen wir mit Berlin an. Berlin 13 Grad auflockernde Bewölkung, Bremen 12 Grad bewölkt, Dresden 15 Grad wechselnd bewölkt, in Düsseldorf 16 Grad etwas Regen möglich, in Erfurt 13 Grad etwas Regen möglich, Hamburg 13 Grad bewölkt, Hannover 13 Grad stark bewölkt, in Kiel 12 Grad stark bewölkt, Magdeburg 14 Grad bewölkt, Mainz, wie es singt und lacht, 15 Grad und bewölkt, München 17 Grad bewölkt, ebenfalls bewölkt ist es in Potsdam bei 14 Grad, in Saarbrücken 16 Grad leichter Regen und nun haben wir zweimal stark bewölkt, einmal in Schwerin bei 12 Grad und einmal in Stuttgart bei 16 Grad und zum Schluss, wie immer, Wiesbaden 14 Grad, etwas Regen möglich. Danke, Kurt. Kannst wieder in dein Glas steigen und mach den Deckel oben zu, wenn du drin bist, weil sonst wirst du nass da drin. Ach, das wollen Frösche. Na gut, dann lassen auf, mir doch egal. Soll ich ein bisschen heißes Wasser oben reinschütten? Gernot? Du Tierquäler, du. Na gut, nicht heißes Wasser. Soll man Strohhalm die Nummer hin... Gernot?
2: Viele Wolken sind heute Morgen schon dabei. Im Norden noch trocken, Richtung Mitte und Süden immerhin mit ein paar freundlichen Lücken. Später kommt von Westen Regen rein und dazu kann es auch mal krachen, in der Mitte am Mittag teils kräftig gewittrig dabei. Die Höchstwerte liegen bei 16 bis 29 Grad. Morgen dann insgesamt freundlicher, aber mit ein paar Wolken und ab und zu einem Schauer maximal bis 33 Grad.

0: die vier Pilzköpfe aus Liverpool, wie ich immer zu sagen pflege, die Beatles, und hier kam The Sun, na, hoffentlich. Heute soll es nicht so, aber wir werden eine heiße Woche erleben, ne? Soll ja Sonnabend, soll es so sehr, sehr heiß werden. Also keine Panik, hat mit dem Klima nichts zu tun. Haben wir 1976 viel heißer gehabt, da war auch noch nichts mit Klima. Da gab es die Grünen doch ja nicht. Ach, die Zeit war schön. Las Vegas ist dran, einer meiner Lieblingsinterpreten, und der singt den Titel Pass gut auf meinem Baby um 8:36, 6 Minuten nach 8:30.
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0: Take Good Care of My Baby, kennen wir, kennen wir, kennen wir. Und hier in der deutschen Fassung mit Lars Vegas, dem ehemaligen Frontsänger der legendären Ace Cats. Ne? Pass gut auf mein Baby. 8:39 in der Zwischenzeit, 9:09. Gleich wenden wir uns den Geburtstagskindern des Tages zu. Zuvor hören wir noch Johnny Horton und Not to Alaska. Na bitte.
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0: Gucken wir erstmal zu den Gedenktagen, bevor wir auf die Geburtstage gucken. Heute ist Helmut Kohl verstorben. 2017 war es, am 16. Juni. Großer Bundeskanzler, Kanzler der Einheit auch genannt. Und ja, ich gebe mal meine persönliche Meinung mit dazu. Da war tatsächlich die CDU noch rechtskonservativ. Tja, heute ist die CDU die Schwesterpartei von der SPD.
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0: Wernher von Braun, der Raketenwissenschaftler, der ist 1977 von uns gegangen. Heute ist sein Todestag, ne? Auch gewesen am 16. Juni. Geburtstag haben heute unter anderem Stan Laurel, ja, okay, biologisch nicht möglich, 136 Jahre wäre er geworden, aber heute ist sein Geburtstag gewesen. Am 16. Juni 1890 ist er in England geboren. Des Weiteren haben wir mal nicht vergessen, ne? 1967 geboren Jürgen Klopp, ja, liebevoll Kloppi genannt. Ja, nicht negativ, sondern wirklich tatsächlich von seinen Fans. Jürgen Klopp, ja, Jürgen Norbert Klopp. Am 16. Juni 1967 in Stuttgart erblickte er das Licht der Welt und feiert heute seinen 59. Geburtstag. Außerdem eine Musiklegende, 1950 geboren in Soltau, ne, am 16. Juni, Klaus Lage. Er hat Riesenerfolge gefeiert, unter anderem mit dem Titel Tausend und eine Nacht, ne? Da heute Zoom gemacht, Monopoly oder auch Faust auf Faust und viele, viele weitere. Ne? Monopoly und Faust auf Faust haben wir gespielt und jetzt wenden wir uns dem Titel zu, den er durchaus als seinen bekanntesten Titel nennen darf. Klaus Lage mit Band und 1000 und eine Nacht. Dann hat es Zoom gemacht. Herzlichen Glückwunsch auch allen anderen Geburtstagskindern, die heute am 16. Juni Geburtstag haben. Ne? Ja, von mir hier ganz, ganz liebes Winke-Winke aus dem Studio Märkisch-Oderland.

0: Geburtstagskind des Tages, Klaus Lage, mit seiner Band 1000 Mal berührt, beziehungsweise 1001 Nacht, so heißt der Titel, richtig. Ja. Komm, Gernot, los, einmal noch den Klugschieter rausholen. Na gut, pass auf, ich hol'n raus. Was hat er gesungen? 1000 Mal berührt? 1000 ist die Maßeinheit. Und wie viel 1000? 1000 Mal berührt und nichts passiert. So müsste er eigentlich singen. Klugschieter-Modus wieder aus. Gernot, in Mathematik kriegst du jetzt eine 1. Umgangssprachlich, musikalisch kriegst du eine 5+. Was für ein Teil? Naja, ist so. Ich hab recht, ihr wisst. Gernot hat immer recht, ja? Wer recht hat, gibt ihn aus. Okay, ich hab Unrecht. Alan Jackson singt jetzt den Chattahoochee um 8 Uhr und 49 Minuten, 4 Minuten nach 9:15.
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0: 0176. Ich gebe da gerne Ratschläge, ne? 0170 18 16 616. Danke im Vorab für den Anruf, SMS oder WhatsApp-Nachricht. Jetzt gibt's noch Fantasy auf dem Tretboot. Ja, hat mit dem Tretboot von Fräulein Menke nichts zu tun. Da war ja Seenot, ne? Hier ist es nicht ganz so schlimm, ne? Hören wir noch bis ran an die letzte Strophe des Titels Deutschland ist. Die mache ich jetzt zu meiner Schlussmelodie seit gestern und die bleibt da auch. Ich verabschiede mich und wünsche euch einen tollen Dienstag. Wie immer die zünftige Verabschiedung. Diener nach links, Diener nach rechts. Tschüss, tschüss ihr Lieben, macht's Schmugge. Euer Gernot aus dem wunderschönen, na jetzt ganz, ganz leicht Sonne vorkommenden Märkisch-Oderland. Bis morgen früh um 6. Passt auf euch auf, ihr Lieben.
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2: Im Studio Silas Quiring. Im französischen Evian geht heute der G7-Gipfel zu Ende. Bei den letzten beiden Sitzungen soll es um die Themen Wirtschaft und KI gehen. Dirk Justus.
3: Bei der Sitzung am Vormittag sind Partnerländer und Vertreter von Wirtschaftsorganisationen mit dabei. Danach treffen sich die Staats- und Regierungschefs zum Mittagessen, um über künstliche Intelligenz zu sprechen. Mit am Start sind dann auch die Chefs von großen Tech-Konzernen. Gestern hatten die G7-Staaten wegen des Ukraine-Krieges neue Strafmaßnahmen gegen Russland angekündigt. US-Präsident Trump will etwa die Ölsanktionen gegen Moskau wieder aufnehmen. Er forderte Kreml-Chef Putin zu einem Abkommen mit Kiew auf.
2: In etlichen Städten in ganz Deutschland haben Studenten heute zu Protesten aufgerufen. Sie wollen gegen Sparmaßnahmen in der Bildung demonstrieren und sie kritisieren auch die BAföG-Diskussion in der Bundesregierung. Noch ist weiter unklar, ob Schwarz-Rot die BAföG-Sätze erhöht oder nicht. Die Bundeswehr soll deutlich mehr Drohnen bekommen. Das Verteidigungsministerium will bis Ende des Jahrzehnts rund 16 Milliarden Euro investieren. Geplant sind Drohnen zur Aufklärung, zum Angriff und zur Abwehr. Die ersten Bundeswehreinheiten haben bereits Drohnen im Einsatz. Verteidigungsminister Pistorius sagte:
4: Wir haben mittlerweile ein sehr, sehr breites Spektrum an Maßnahmen. Und das Wichtigste daran ist, diese neue Technik, die wir eingeführt haben, kommt in der Breite, in der Truppe an. Und die Truppe übt bereits intensivst genau damit.
2: Ab Juli sollen alle Teilstreitkräfte der Bundeswehr eigene Drohneneinheiten haben. Endloses Scrollen auf TikTok und Co. sorgt für mehr Stress, Ängste und Depressionen. Das zeigt jetzt auch eine Studie der Uni Bayreuth. Wer täglich mehr als 4 Stunden unkontrolliert Kurzvideos schaut, ist außerdem tendenziell unaufmerksamer und impulsiver, heißt es weiter. Bei der Fußball-WM ist der amtierende Champion Argentinien mit einem lockeren Auftaktsieg ins Turnier gestartet. Superstar Lionel Messi schnürte dabei einen Dreierpack, Endstand gegen Algerien 3:0. Zuvor spielten Frankreich Senegal 3:1 und Irak Norwegen 1:4.
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5: Mit KI-Support. Wolkig startet der Morgen und gerade im Norden kann es auch immer mal wieder nass werden. Im Südwesten bleibt es dagegen eher trocken. Im Lauf des Tages setzt sich vielerorts freundlicheres Wetter durch, aber ab und zu kommen noch Schauer runter. Richtung Bayern sind später auch einzelne Gewitter drin. Dazu geht's rauf auf 18 bis 33 Grad. Morgen mehr Sonne, nur vereinzelt noch ein Schauer, maximal bis 36 Grad.

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0: ist man gar nicht gewohnt, war von Boney M. War aber wirklich Boney M. mit dem Song King of the Road, ja, den wir durchaus aus, der Country, aus dem Country-Bereich kennen. Ihr Lieben, herzlichen Glückwunsch. Ihr habt alles richtig gemacht, denn ihr habt die Sendung...
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0: Gewählt. Mittwoch ist heute. Mittwoch, der Wochenteiler, der 17. Juni 2026. Ja, großer Arbeiter- und Bauernaufstand. Ja, Straße 17. Juni gibt es heute deswegen, genau. Ja, heute ist da wieder ein Jahrestag. Ne? Straße des 17. Juni in Berlin kennt man ja. Der große Arbeiter- und Bauernaufstand. Die Auflehnung in Richtung SED-Diktatur. Ja, ja. Sitzen heute im Bundestag, heißen heute die Linken. Ja, ja. Heute sitzen sie im Bundestag, früher wurden sie bekämpft. Kannst du mal sehen, so wendet sich das Blatt, ne? Gernot, du alter Politiker, du Kritisierer. Ja, was war, es muss wahr bleiben, ne? Ist so, ne? Die Linke, originale Nachfolgepartei der SED. Tja, naja, gut, die Aufmöpfchen, wie immer. Okay, ihr Lieben, bei mir, was gibt's Schönes? Na klar, zur Vollstunde Nachrichten, Sport und Wetterbericht kompakt. Dann in der 20. Sendeminute einen kleinen Beitrag. Dann hört ihr um halb die Wetteraussichten und 10 nach halb gucken wir mal, wer heute Geburtstag hat. Musikalischerseits, wie immer, der Städtewechsel von Deutsch in Nichtdeutsch. Und das im Wechsel dazwischen die aktuelle Uhrzeit. 6 Uhr und 8 Minuten, 8 Minuten nach 6. Wir hören Cliff Richard. Gut, dass es Freunde gibt, das ist die deutsche Cover-Variante. Vom bekannten Titel Power to All Friends. Ne? Schön, dass ihr da seid. Moin, moin, ihr Lieben.
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Power Duel of Friends oder so ähnlich, ja, hieß er im Englischen. Und hier die deutsche Variante vom Master persönlich gesungen. Sir Cliff Richard, gut, dass es Freunde gibt. 6 Uhr und 12 Minuten, 3 Minuten vor 6:45 in der Zwischenzeit. World Apart haben wir jetzt mit Cold It Be, I'm Falling in Love. Guck an, schöne Melodie hier am frühen Morgen.

0: World Apart und Could It Be, I'm Falling in Love um 6 Uhr und 16 Minuten. Ja, ich habe eben gerade Shitstorm bekommen, riesengroßen, ja, von anderen Radiobetreibern, die haben gesagt, meine Sendung ist zum Einschlafen. Ja, sie hören hier also immer zu, bis sie eingeschlafen sind. Ne? Schöne Grüße an Sandy, ja, hast du gut gemacht. Das ist genau die richtige Sendung zum Einpennen. Hervorragend. Okay, ihr Lieben, wenn andere jetzt schlafen geht, gut Nacht, andere werden jetzt wach und freuen sich, meine zarte Stimme zu hören. Ja, gibt ja auch nichts Besseres am frühen Morgen, merke ich sowieso. Warte mal, wie sagt der eine oder andere Radiosender immer, wir spielen die beste Musik, nur wir. Andere Radiosender gibt's überhaupt nicht, wir spielen die Hits, wir sind die Besten, wir haben alles vom Feinsten, vom Schönsten, vom Besten. Ja... Selbstüberschätzung ist auch eine Einbildung. Marianne Rosenberg, Fremder Mann, den hören wir uns jetzt an, hier in der allerbesten Morgensendung der Welt. Es gibt gar keine anderen Morgensendungen, nur meine. Schöne Grüße an den Sender mit den drei Buchstaben und hinten der Eins. Fürchterlich, diese Sampler dort.
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0: Marianne Rosenberg. Fremder Mann. Schöne Aufnahme. Sehr, sehr sauber hier in Stereo. Hört sich richtig gut an. Saubere Kanaltrennung. Nicht schlecht. Qualitätsmäßig echt dufte. 6:21. 9 Minuten vor 6:30 in der Zwischenzeit. Jetzt gibt's den versprochenen Beitrag. Und dann die Saragossa-Band mit Zabadak.
1: Ein völlig übermüdeter Autofahrer hat seinen kleinen Bus mitten auf der Autobahn bei Braunschweig geparkt und ein Schläfchen eingelegt. Auf der A391 verursachte der 30-Jährige am Dienstag einen 2 Kilometer langen Stau, teilte die Polizei am Mittwoch mit. Ein Pannenhelfer schleppte den nicht abgesicherten Wagen schließlich vom Hauptfahrstreifen. Der Tank war leer gefahren. Den Schläfer hatten auch die hupenden Autos hinter ihm nicht wecken können. Die Polizisten brachten den 30-Jährigen zu einem Hotel. Auf der Fahrt schlummerte der Mann im Streifenwagen weiter. Selbst auf dem Fußweg zum Hotel schlief er im Gehen ein, sagte ein Polizeisprecher. Der Mann hatte mehrere Tage lang nicht geschlafen.
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0: Die Sarah Gosser Band hier in der Sendung Der Morgen mit Gernot um 6:26. 4 Minuten trennen uns noch vor 6:30. Jetzt gibt's Thomas Anders, ihr wisst schon, 50% Modern Talking, ja, und er hat den Titel 1984 gesungen. Also tatsächlich noch relativ zeitgleich mit dem Aufkommen des großen Modern Talking Duos, ne? Hatte auch nochmal den ein oder anderen Titel in Deutsch. Hatte davor auch viele deutsche Titel gesungen, ne? Aus dem deutschen Schlager. Da ist er ja eigentlich hervorgekommen. Erst später gab es denn die große, das große Erwachen, hätte ich beinahe gesagt, mit englischer Musik, wie wir ja wissen, ne? Endstation Sehnsucht hören wir uns jetzt an mit Thomas Anders. Und dann gucken wir mal aufs Wetter. Aber erst der Thomas.
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0: Thomas Anders und Endstation Sehnsucht um 6 Uhr und 31 Minuten, eine Minute nach 6:30. Wir hören jetzt die Wetteraussichten mit KI-Support. Fürchterlich, aber okay. Wir sind dran, wir haben da ein Äquivalent. Demnächst wird er mehr erfahren, aber das mit dem KI, das gefällt mir nicht. Also wie gesagt, die Daten selber, die kann man ja gerne mit KI zusammenstellen. Aber das Sprechen mit so einer unnatürlichen Stimme hier in meiner Sendung, das fällt aus wegen Bodennebel. Dafür werde ich sorgen. Das gibt's nicht. Ich bin hier der Bestimmer, meine Sendung, ich möchte das nicht. Darum werden wir uns von dieser Form des Wetterberichts mit Sicherheit verabschieden. Na gut, ein bisschen ist noch, leider, geht ja nicht ohne, ist ja klar. Aber das ist einfach fürchterlich. Fürchterlich, was die sich einfallen. Die hören die das nicht? Haben die was an den Ohren oder was? Fertig. Hä? Was für ein Teil? Keine Emotion, nichts, keine Ausdrucksweise, gar nichts, überhaupt nichts. Meine Deutschlehrerin hätte mir eine 5 dafür gegeben, wenn ich so sprechen würde, ne? Das geht gar nicht. Na gut, Endgames und Waiting for Another Chance hören wir dann nach diesem KI-Support.
1: Wolkig startet der Morgen und gerade im Norden kann es auch immer mal wieder nass werden. Im Südwesten bleibt es dagegen eher trocken. Im Lauf des Tages setzt sich vielerorts freundlicheres Wetter durch, aber ab und zu kommen noch Schauer runter. Richtung Bayern sind später auch einzelne Gewitter drin. Dazu geht's rauf auf 18 bis 33 Grad. Morgen mehr Sonne, nur vereinzelt noch ein Schauer, maximal bis 36 Grad.

0: Endgames und Waiting for Another Change um 6 Uhr und 37 Minuten. 7 Minuten nach halb 7. Udo Jürgens hören wir jetzt. Ja, und dann wenden wir uns den Geburtstagskindern des Tages zu. Ja, ja, ich bin noch nicht ganz wach. Es ist noch zu wenig von diesem schwarzen Gebräu zwischen meinen Lippen. Dann würde ich etwas flüssiger sprechen. Ja, ja, das hat er jetzt davon. Ich werde mich um den Kaffee jetzt kümmern, aber wir hören in der Weile dann Na und? Reicht euch, Titel von Udo Jürgens.
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Dann gucken wir mal, wer am 17. Juni so Geburtstag hat. Ne? Unter anderem Igor Strawinsky, russisch-US-amerikanischer Komponist. Was für ein Teil? Russisch-US-amerikanischer Komponist. Den musst du auch erstmal hinkriegen. Steht hier, ja? Und ich lese doch noch vor. Bekloppt. Russisch-amerikanischer Komponist oder russisch-US-Komponist? Aber russisch-US-amerikanischer Komponist, ja. Weißer Schimmel, schwarzer Rappen, ja, ist schon so. Zwei Zwillinge, tote Leiche. Okay, Martin Böttcher, der hätte heute auch Geburtstag gehabt. Ja. Martin Böttcher, wer ist das? Na klar, ein Komponist, ein deutscher Filmkomponist, ne? Unter anderem für die Winnetou- und Old Shatterhand-Filme, ne? Oder, wie sagt man? Cowboy- und Indianerfilme. Gernot, darfst du doch nicht sagen, das böse Wort. Cowboy- und Indianerfilme habe ich als Bengels gespielt und auch gesehen. Und die Melodei, die schrieb Martin Böttcher. So, weiter geht's. Wer noch? Joachim Kroll, deutscher Schauspieler. Ja, kennen wir. 1957 geboren, wird heute 69 Jahre alt und ein ganz großer Sänger. Und zwar Barry Manilow. Ja, tatsächlich. Heute wird er 83 Jahre alt. Baujahr 43, hat heute auch Geburtstag. Und dem widmen wir uns auch musikalisch. Ja, ich habe schon drei Titel rausgesucht. Pro Stunde ein. Wir fangen an mit Can't Smile Without You. Hören wir. Da ist er.

Barry Manilow, Geburtstagskind des Tages, 83 Jahre wird er heute. Guck an, can't smile without you. Nächste Stunde will ich ihn nochmal würdigen mit einem anderen Titel und in der dritten auch nochmal mit einem ganz, ganz bekannten. Ja? Lasst euch überraschen. Und die, die da nicht mithören können, oh, tut mir leid. Naja, vielleicht können Sie morgen die Wiederholungssender hören, ne? Die letzte Stunde. Da ist ja dann der von der dritten Stunde drin, der Titel. Der ganz, ganz, ganz, ganz, ganz berühmte von ihm. Apropos, die jetzt langsam los müssen, denn wir haben es 6 Uhr und 47 Minuten, na, 2 Minuten nach 6:45, die wünsche ich einen richtig tollen Wochenteiler. Und würde mich freuen, wenn morgen wieder reingehört wird, am Donnerstag. Ja? Also, denn viel Spaß auf Maloche, meine ich nicht sarkastisch, sondern liebevoll. Danke, dass ihr hier das Ganze im wahrsten Sinne am Laufen haltet. Die nämlich jeden Tag losrennen auf Maloche, tja, denen ist eigentlich unser Dank geschuldet. Allerdings, und da bleib ich auch bei, da lasse ich mir auch nicht verbieten, den Mund verbieten. Was mit euren Geldern gemacht wird, mit euren Steuergeldern, das geht auf keine Kuhhaut. Verschenken in alle Herren Wälder, überall in alle Herren Länder, meinte ich. Überall wird Cent verschenkt, nur hier beim kleinen deutschen Steuerzahler. Da kommt es nicht an. Deswegen haben wir auch Flaschensammler und unter der Brücke schlafende deutsche Rentner. So ist es, ne? Oder manche gehen mit 500, 600 Euro im Monat nach Hause. Das ist der Dank dafür, dass man denn so lange arbeiten war. Lasst euch aber nicht ärgern und nicht entmutigen, ihr Lieben, die ihr jeden Tag losgeht auf dem Maloche, euch seid trotzdem der Dank der deutschen Bevölkerung gewiss. Das muss auch mal gesagt werden. So ihr Lieben, was hören wir jetzt Schönes? Ah, eine deutsche Cover-Variante. Berlin, die Formation, ja, Berlin, ja, genannt, ja, die hat einen riesengroßen Erfolgstitel gehabt und zwar Take My Breath Away. Ne? Ute Berling hat eine deutsche Variante auch davon gesingen und Howard Carpendale ebenfalls. Das wusste ich nicht. Hören wir uns jetzt aber mal an. Ne? Melodie ist bekannt, anderer Text, anderer Sänger. Howard Carpendale, du gehörst zu mir. Hören wir gleich, in wenigen Sekunden geht's los. Liebe Sternchen, Hörer Sternchen, innen. Nein. 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

im Original von Berlin. Take My Breath Away, gefühlvolle Ballade, sehr, sehr schön. Und hier mal mit Howard Carpendale, naja, und wer kann es denn besser in Deutsch interpretieren wie er? Du gehörst zu mir. Schöne Melodie ist es allemal, wie wir ja wissen. So, was gibt's jetzt Schönes? Ja, na, ein Titelchen noch, wa? Und dann ist ja Schluss mit lustig, für diese Stunde zumindest. Wir gucken, 6 Uhr und, naja, gleich 54. Paar Sekündchen fehlen noch, dann ist es 6 Minuten vor 7. Das war's dann für die erste Stunde. Aber ihr wisst ja, es gibt noch eine zweite und sogar eine dritte. Oh, fürchterlich, eine dritte auch noch. Der da, Kurz aber Informationen, wenn ihr Kritiken habt, Fragen, Nachfragen oder irgendwas wie auch immer, könnt ihr es gerne tun, ja? Das Studio-Handy liegt direkt vor mir und ich bin für alles offen, ja? Ihr wisst ja, wer für alles

Was offen ist, kann ich ans Dicht sein. Da seid ihr richtig bei mir. 0170 18 16 6 1 6. 0170 18 16 6 1 6. Anrufe werden natürlich logischerweise besser nach 9 Uhr, ne? Das ist ja eine Live-Sendung, aber WhatsApp, SMS oder sowas, kein Problem. Und eure Mails, die nehme ich da gerne entgegen und leite sie gegebenenfalls weiter zum Buchen meiner Sendungen oder Kritiken, die an mich gerichtet sind. Warte, ich hole mir mal die Taschentücher schon raus. Ich muss ja dann schluchzen ohne Ende und werde dann hier heulen wie ein Schloss und ja, was ihr mir alles so an den Kopf knallt. Ja, ja, ja. Kommt eine ganze Menge immer. Aber ihr wisst ja, ich werde nicht umsonst der Suppenkasper. Ich habe so...

0: Ärzten hören jetzt ja, For the Cures, wie heißen die eigentlich? Stand by Me? Aber schöne Nummer, schön flott aus der alten Antike in die Moderne geholt. Bis gleich, ihr Lieben. Ach, ich bin heute wieder gut drauf, ich weiß. Ohne Meckern kann ich nicht leben, ne? Ja, macht nix.
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2: Im Studio Silas Quiring. Beim G7-Gipfel in Evian geht's heute um Wirtschaft und KI. Bei der Sitzung am Vormittag sitzen auch Partnerländer und Wirtschaftsvertreter mit am Tisch. Danach sprechen die Staats- und Regierungschefs mit Tech-Bossen über künstliche Intelligenz. Gestern kündigten die G7 wegen des Ukraine-Kriegs neue Strafmaßnahmen gegen Russland an. US-Präsident Trump will beispielsweise die Ölsanktionen gegen Moskau wieder reaktivieren. Dazu sagt Bundeskanzler Friedrich Merz:
3: Wir wollen unsere Unterstützung für Kiew weiter verstärken. Wir wollen gleichzeitig den Druck auf Moskau erhöhen, um Russland an den Verhandlungstisch zu bringen. Auch darüber bestand Einigkeit.
2: Die Bundeswehr soll deutlich mehr Drohnen bekommen. Das Verteidigungsministerium will bis Ende des Jahrzehnts rund 16 Milliarden Euro investieren. Geplant sind Drohnen zur Aufklärung, zum Angriff und zur Abwehr. Außerdem sollen ab Juli alle Teilstreitkräfte eigene Drohneneinheiten haben. Die Innenminister der Länder wollen mehr gegen Sozialleistungsbetrug tun. Das ist ein Thema bei der heute beginnenden Innenministerkonferenz. Fabian Hoffmann berichtet.
4: Wie die Bild schreibt, wollen die Innenminister prüfen, ob der Anspruch von EU-Ausländern auf Bürgergeld erschwert werden kann. Damit soll verhindert werden, dass etwa Südosteuropäer nach nur wenigen Monaten Arbeit in Deutschland bereits Anspruch haben. Außerdem soll KI helfen, Betrugsfälle schneller aufzudecken. Hamburgs Innensenator Grote spricht sich außerdem dafür aus, straffällige Geflüchtete in Zukunft leichter abzuschieben. Weiteres großes Thema ist der Zivilschutz, also wie wir alle auf mögliche Krisen vorbereitet sind. Da muss mehr Tempo gemacht werden, sagt Grote dem Redaktionsnetzwerk Deutschland.
2: An den meisten Badestellen in Deutschland kann man ohne Sorge ins Wasser springen. Laut einem EU-Bericht ist die Wasserqualität an mehr als 90% der Seen, Flüsse und am Meer ausgezeichnet. Am besten schnitten Zypern und Griechenland ab. Deutschland landet auf Platz 7. Keine neuen Überraschungen bei der Fußball-WM. Mitfavorit Frankreich ist mit einem 3:1 gegen Senegal ins Turnier gestartet. Titelverteidiger Argentinien ließ mit einem Messi-Dreierpack zum 3:0 gegen Algerien nichts anbrennen. Außerdem schlug Norwegen den Irak mit 4:1.
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5: Mit KI-Support. Wolkig ist es heute Morgen bei vielen und ab und zu kommt auch mal Regen runter, vor allem im Norden und Nordwesten. Richtung Nachmittag setzt sich im Südwesten öfter die Sonne durch und in Bayern kann es später auch mal gewittern. Dazu werden es heiß. Meist 24 bis 33 Grad. Morgen dann noch sonniger und weiter heiß mit Spitzen bis 36 Grad.

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0: Mein Gott, geht ja richtig fort ab hier. Ja, ich habe wieder geschlafen. Was habe ich wieder gemacht? Geschlafen, hat der liebe Gernot. Ihr Lieben, erstmal sagen wir mal schönen guten Morgen. Na, genau. Und dann werden wir erstmal die Stunde einläuten. Hat der Gernot wieder geschlafen? Nee. Ist schlimm mit ihm, ich weiß. Ihr Lieben, herzlich willkommen zur zweiten Stunde meiner Sendung, die denn da heißt...
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0: Genau, naja, so richtig geschlafen habe ich nicht. Ich habe gelesen nebenbei, was es alles so gibt. Und dann hörte man nebenbei die Specials mit Gangsters. Und dann, zack, war der Titel schon um. Ich dachte, da kommt noch ein bisschen was. Aber der war nur 2,46. Macht nix. Ihr Lieben, die Sendung Der Morgen mit Gernot, die gibt's montags bis freitags immer von 6 bis 9. Live und unlive gibt's die von 3 Uhr in der Nacht bis 6 Uhr ran. Immer als Wiederholungssendung vom Vortag. In der Sendestunde zur Vollen gibt's Nachrichten, Sport und Wetterbericht. Ne? Dann in der 20. Sendeminute ein kleiner Beitrag um halb. Die Wetteraussichten mit KI-Support. Ja. Hast du eben gehört, was sie für den Müll erzählt haben. Grammatikalische Fehler drinne, dann irgendwelche Worte, die da ja die Rinde hören und alles sowas. Müsst ihr euch mal anhören, der kommt ja nochmal, wenn sie nicht verbessern, ne? Wenn da nicht tatsächlich mal einer mit natürlicher Intelligenz zuhört von der Firma da, dann würden sie merken, was sie für einen Müll zusammengezapft haben, ja? Also, das war ein Wetterbericht eben, wa? Habt ihr gehört? Nee, nicht? Dann warten wir, wo halb kommt er ja nochmal, hören wir uns nochmal den Müll an. Ist lustig, ist echt lustig. Nee, dass da keiner mehr zuhört. Die dudeln das einfach ab, kommt alles, kommt vom Computer, wird alleine abgespielt, ja, wird schon werden. Ja. Also ich bin nicht unbedingt überall in allen Lebenslagen für künstliche Intelligenz. Wir sollten es doch erstmal mit natürlicher Intelligenz probieren, ne? Nicht? Nee? Na gut, okay. 10:30 gucken wir, wer Geburtstag hat. Und musikalischerseits, wisst ihr ja, in meiner Sendung wird immer groß geschrieben, der... Fairnessfilter. Ne? Bedeutet, ich spiele immer einen deutschsprachig gesungenen, gefolgt von einem nicht deutschsprachig gesungenen Titel. Das immer im Wechsel und dazwischen, na klar, die aktuelle Uhrzeit. Jetzt haben wir 7 Uhr und gleich 9 Minuten. 9 Minuten nach 7. Und nun hören wir Juliane Werding. Wenn du denkst, dann denkst du. Ja, das stimmt.

0: Die männliche Stimme habt ihr natürlich erkannt, war Günter Gabriel. Der hat auch sehr, sehr viele Titel für Juliane geschrieben. Wenn du denkst, du denkst, dann denkst du, nur du denkst, du hast ein leichtes Spiel. Ja, 7:12, 8:03. Die Cars, die Autos singen jetzt. Wusste ich gar nicht, dass Autos singen können, aber okay, ja, man hat ja tagtäglich zu, wissen wir ja, ne? You might sing, bitteschön.
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0: The Cars, You Might Think, um 7 Uhr und 16 Minuten, eine Minute nach Viertel 8 haben wir es. Ich gucke gerade hier in die Liste so ein bisschen verdächtig, mein Radioprogramm will mir heute so ein bisschen an der Nase drehen. Hier sind verstärkt Country-Music-Titel drin. Für die Country-Freunde, die würden sich jetzt echt mal freuen für die Stunde. Ja, und alle anderen, ihr müsst da jetzt durch, also los, wenn ihr Frosch werden wollt, ne? Wir legen mal los, ich werde die jetzt nicht austauschen, die bleiben jetzt hier drin und gut ist, aus Ende. Hast du selber reingetan, Gernot? Nein, habe ich nicht, Mein Radioprogramm sucht die Titel alleine aus, ja, aber heute ist ihm irgendwie nach Country Music. Larry Schuber und Western Union aus Berlin besingen die Diesel Cowboys, na klar, die LKW-Fahrer.
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0: Geht doch, wa? Larry Schuber und Western Union, Diesel Cowboys und Country Music. Wir hören noch ein paar mehr Country-Titel. Ja, in der zweiten Hälfte auf jeden Fall. Jetzt bis ran an den Wetterbericht nicht. Macht aber nichts. Eigentlich ist doch gar nicht verkehrt. Country-Musik kann auch was Schönes sein und Flottes, wie man ja eben gerade gehört hat. Das muss ja nicht nur irgendwelches langweiliges Gefiedel sein. Nee. Und tanzbar ist der eine oder andere Song auch, wissen wir ja, legendär, ne? Lion Dance tanzen die Freunde der Country-Musik sehr, sehr gerne, ne? Und das geht richtig schwungvoll los. 7 Uhr und 21 Minuten in der Zwischenzeit, 9 Minuten vor 7:30. Right Set Fred ist jetzt dran mit Don't Talk Just Kiss. Zuvor der Beitrag, der versprochene. Und hier noch eine makabere Meldung. Die Magdeburger Polizei hat vor dem Gebrauch eines Koffers mit Leichenschminke gewarnt, der in der Nacht zum Donnerstag beim Einbruch in ein Auto gestohlen wurde. Er gehörte einem Mitarbeiter eines Bestattungsunternehmens, teilte der Polizeisprecher mit. Bestandteile des Kofferinhaltes, zu denen Puderdosen, Pinzetten, Augen- und Kiefernformer sowie Schminkpinsel und Make-up gehören, seien mit Leichengiften verunreinigt. Deren Gebrauch sei gesundheitsschädigend.
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0: Right, said Fred. Don't talk, just kiss. 7.26 Uhr, 4 Minuten vor halb 8. Jetzt gibt's wieder was für unsere Freunde des deutschen Schlagers, ne? Mit der unvergesslichen Andrea Jürgens. Playa Blanca. Naja, ich brauche ja nicht dazu erzählen, dass ich auch kein Problem habe mit deutschen Schlager, sonst würde das hier ja nicht hören, ne? Klar, hier spiele ich nur Musik, die mir persönlich gefällt, ne? Ich spiele hier keine Musik, nur weil ich denken könnte, naja, dem Hörer XY könnte es ja gefallen, darum spiele ich das. Falsch. Die Musik, die ihr hier hört, die gefällt mir persönlich selber, ne? Da ist er, Andrea Jürgens, die Unvergessliche. Unvergessliche. Die Unvergessende. Kannst du mal sehen, da fehlt ein Buchstabe, schon hört sich völlig anders an.
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0: Und war das schön oder war das schön? Playa Blanca mit Andrea Jürgens hier um 7:31. Eine Minute nach 7:30. Jetzt haben wir die Halbzeit überschritten. Ja, meine Eiler hat jetzt nur noch mal so weit und dann ist Wochenendzeit. Ja, andere heute um 13 Uhr. Ja, ist klar, da ist dann Halbzeit so circa, ne, auf Mittag ungefähr. Na gut, wie auch immer, jetzt hören wir die Wetteraussichten und ein paar Verbrauchertipps schließen sich an. Und anschließend gibt es eine schöne Nummer von Susan Ray, LA International Airport. Die Nummer gibt es auch von Tom Astor und Manuela, die singt das Ding auch in Deutsch. Ne? Jedes Herz braucht eine Heimat. Wir hören das Original mit Susan Ray.
1: Wolkig startet der Morgen und gerade im Norden kann es auch immer mal wieder nass werden. Im Südwesten bleibt es dagegen eher trocken. Im Lauf des Tages setzt sich vielerorts freundlicheres Wetter durch, aber ab und zu kommen noch Schauer runter. Richtung Bayern sind später auch einzelne Gewitter drin. Dazu geht's rauf auf 18 bis 33 Grad. Morgen mehr Sonne, nur vereinzelt noch ein Schauer, maximal bis 36 Grad.

0: Schöne Nummer, ne? Da finde ich auch. Frankfurt International Airport oder so singt der Tom Astor das Ding auch in Deutsch, ne? Und wie eingehend erwähnt die Manuela auch, jedes Herz braucht eine Heimat. Hier die englische Originalfassung mit Susan Ray und LA International Airport. 7:35, 5 Minuten nach 7:30 haben wir es. Ihr hört die Sendung Der Morgen mit Gernot. Der Kerl hier neben den beiden Mikrofonen, naja, vor denen eigentlich viel mehr, ne? Hier, für den linken Kanal ist das hier gedacht und für den rechten Kanal dieses hier. Ja, Stereo. Stereo ist angesagt. Stereophonie. Mono war gestern. Richtig. Wir hören jetzt Lars Berghagen. Es war einmal eine Gitarre. Na bitte.
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gucken wir mal, wer am 17. Juni Geburtstag hat, unter anderem, oder hätte vielmehr, ne? Einige sind ja schon nicht mehr unter uns, aber trotzdem kann man durchaus an den Geburtstag des jeweiligen, ja, VIPs, hätte ich beinahe gesagt, erinnern. Zum Beispiel an Igor Strawinsky, ne? Russisch-amerikanischer Komponist, ja, dem haben wir viele Melodien zu verdanken. 1882 am 17. Juni geboren. Auch, ihr wisst schon, die Winnetou- und Old Shatterhand-Filme, ne? Die kennt ja durchaus jeder. Nee, nicht? Cowboy- und Indianer-Filme. Ja, ach, die kennen wir. Ja, na klar, haben wir ja als Kind durchgespielt, ne? Cowboy und Indianer, richtig. Zum Fasching sind wir selbstverständlich mal als Cowboy, mal als Indianer gegangen, genau, und haben mit Knallplätzchen-Pistolen aus Plaster um uns rumgeschossen. Richtig. Diese Melodien, die wir da gehört haben immer im Hintergrund, ja, nicht nur die Anfangs- und Schlussmelodie, sondern auch im Hintergrund dort, die hat immer Martin Betscher, ne? Deutscher Filmkomponist, von sich gegeben bzw. komponiert. 17. Juni 1927 geboren, verstarb allerdings im Alter von 91 Jahren 2019. Aber die Melodien sind durchaus alle bekannt. Joachim Kroll, ja, deutscher Schauspieler, 1957 geboren, hat heute auch Geburtstag. Herzlichen Glückwunsch. Und Barry Manilow, ne, US-amerikanischer Sänger, hat heute auch Geburtstag, 83 Jahre wird er alt, ja, herzlichen Glückwunsch und allen anderen, die heute Geburtstag haben, auch. Musikalischerseits widmen wir tatsächlich Barry Manilow mit einem seiner bekanntesten Titel, Mandy, ne, eine sehr gefühlvolle Ballade, gibt's auch als deutsche Fassung von verschiedenen Künstlern, fällt mir gerade ein, Brandy, auch von Graham Bonney, der hat Brandy gesungen, tatsächlich. Und noch ein paar andere haben das Ding in Deutsch genommen. Ich glaube, Olaf Berger hat den auch nochmal von sich gegeben. Aber wie auch immer, wir hören das Original mit Barry Manilow und alle anderen, die heute Geburtstag haben. Alles Liebe und viel, viel Gesundheit für euch. Da ist er.

0: Dafür ist er bekannt, für gefühlvolle, herzvolle Balladen. Barry Manilow, Geburtstagskind des Tages heute, Mandy. Nächste Stunde habe ich noch einen, aber den flotteren. Ne? Lasst euch überraschen, welchen ich rausgesucht habe. Ich denke mal, ist sogar einer der bekanntesten, wobei der hier auch nicht unbekannt ist, wie wir ja wissen. So, Gernot ist im Abend lästern, wisst ihr ja? Jetzt wird hier lästert. Geht los, pass auf, 7.45 Uhr haben wir es, 7:45. Ne? Nachher kommt auch mein Lästerfreund wieder, Markus, fällt mir gerade ein. Ne? Ab 9 Uhr ist er zu hören, hier, auch bei mir auf dem Radiosender. Da geht er mir auf den Sender, aber im positiven Sinne. Freue ich mich schon drauf. Pass auf, jetzt wird hier lästert. Ihr wisst ja alle, die Nummer mit dem Rundfunkbeitrag ist ja immer wieder aufflackernd, das Thema. Ne? Und die Mehrheit der Deutschen haben sich ja tatsächlich dafür entschieden, das einem Ende zuzugeben. Ne? Unter anderem, wer diese Sender sehen will, der kann sie bezahlen, ne? Oder PayPal oder wie, oder kann es auch tun. Aber wer sie nicht sehen will, der muss auch nicht dafür bezahlen. Ne? Und sowas geht in unserem Nachbarland jetzt auch. Achtung, in der Tschechei. Ne? Tschechisch-Slowakei hieß sie ja früher. Jetzt haben sie ja getrennt, wisst ihr, der Zweiländer. Egal, wie auch immer. Jedenfalls geht es da jetzt richtig los. Und ich zitiere hier nur. Und aufpassen, ich verspreche mich nicht. Ich lese das jetzt wirklich 1:1 vor. Genau zuhören. Es ist kein Scherz, was hier steht. Hinter dem Entsetzen, die brüsten sich natürlich da, ihr wisst schon, ja, die da, denn, na klar, den öffentlich-rechtlichen Rundfunk aufrechterhalten wollen. Jetzt geht's los. Hinter dem Entsetzen steht das harmlos wirkende Vorhaben der Koalition aus Barbies Arno-Partei. Das sind also die, die den abschaffen wollen, ne? Motoristen und der, jetzt kommt's, rechtsextremen SPD. Nochmal. Motoristen und der rechtsextremen SPD. Den öffentlich-rechtlichen Rundfunk ab dem kommenden Jahr nicht mehr über Gebühren zu finanzieren, wie es etwa in Deutschland der Fall ist, sondern direkt aus dem Staatshaushalt. Die Regierung verweist darauf, dass ein solches Modell in zahlreichen anderen EU-Staaten geübte Praxis sei und man die Sender so auf mehr Effizienz und Sparsamkeit trimmen könne. Meine Rede. Die sollen sich ihr Geld verdammt nochmal selber verdienen. Und dann wollen wir mal gucken, wie viele Leute denn diesen Mist noch einschalten. Richtig. Ich bin auch dafür, ne? Ist meine persönliche Meinung. Ja, die Meinung spiegelt nicht die angeschlossenen Radiostationen, die meine Sendung haben, der Morgen mit Gernot wieder. Aber meine persönliche Meinung ist genau dasselbe. Wer es gucken will, kann es gucken. Kein Problem. Aber die es nicht gucken wollen, ne? Die sollten noch nicht bezahlen dafür. Es kann ja nicht sein, dass du für eine Dienstleistung bezahlst, die du gar nicht in Anspruch nimmst. Ich gucke seit über 25 Jahren diesen Blödsinn nicht mehr. Und will ich auch nicht. Weil für mich ist das Verblödungsfernsehen und Lügenpresse. Ich bleib auch dabei. Weil wenn man da reinguckt, ist ja selbst der Wetterbericht gelogen. Muss ich nicht haben. Ich möchte dafür auch nicht bezahlen. Und sollte ich es mir angucken wollen, gut, dann gebe ich auch einen Obolus dafür und dann gucke ich es mir auch an. Meine persönliche Meinung. Wir hören Tom Astor, das ist meine Freiheit. Wie passend. Gleich in wenigen Sekunden.
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0: Tom Astor, das ist meine Freiheit. Die Melodie habt ihr natürlich erkannt, logisch. Rhinestone Cowboy im Original von Glen Campbell. Unter anderem haben viele andere Äußerungen, aber da kommt er her. Jetzt gibt es wieder so eine Art Lieblingssong von mir. Some Broken Hearts Never Mend. Auch diesen Titel haben etliche von sich gegeben. In verschiedenen Sprachen. Die Variante mit Telly Savalas alias Ole Kojak, ne? Mit Lolly und so, ihr wisst schon, ne? Die finde ich aber sehr, sehr angenehm und gut. Übrigens, kleiner Nachtrag noch. Im Nachbarland, ja, in der Slowakei, da gibt es das nicht mehr mit diesem öffentlich-rechtlichen Krimskram, Bezahlfernsehen. Ja, der ist zwar noch da, aber wer ihn gucken will, der kann gucken. Und wer nicht guckt, braucht auch nicht bezahlen dafür. Prima, weiter so machen. Liebe Slowakei, alles richtig gemacht. So würde ich es in Deutschland auch schön finden. Telly, sing, 7 Uhr und 53 Minuten, 7 Minuten vor 8.
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0: viele, viele gesungen, aber hier die Nummer mit Ole Kojak, Telly Savalas, finde ich relativ angenehm. 7 Uhr und 56 Minuten, 4 Minuten trennen uns noch vor 8. Wir werden jetzt wieder informiert mit Nachrichten, Sport und Wetterbericht. Und dann gibt es die dritte Stunde, der Morgen mit Gernot, wenn ihr dann möchtet. Wir sagen aber zur zweiten Stunde jetzt erstmal Goodbye, zusammen mit den Flippers. Santa Maria, Goodbye. Bis gleich, ihr Lieben, schön artig dranbleiben. Wehe, ihr rennt weg.
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0: die Zeit. Es ist 8 Uhr. 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
2: Im Studio Silas Quiring. Beim G7-Gipfel in Evian geht's heute um Wirtschaft und KI. Bei der Sitzung am Vormittag sitzen auch Partnerländer und Wirtschaftsvertreter mit am Tisch. Danach sprechen die Staats- und Regierungschefs mit Tech-Bossen über künstliche Intelligenz. Gestern kündigten die G7 wegen des Ukraine-Kriegs neue Strafmaßnahmen gegen Russland an. US-Präsident Trump will beispielsweise die Ölsanktionen gegen Moskau wieder reaktivieren. Dazu sagt Bundeskanzler Friedrich Merz:
3: Wir wollen unsere Unterstützung für Kiew weiter verstärken. Wir wollen gleichzeitig den Druck auf Moskau erhöhen.

0: um Russland an den Verhandlungstisch zu bringen. Auch darüber bestand Einigkeit.
1: Die Bundeswehr soll deutlich mehr Drohnen bekommen. Das Verteidigungsministerium will bis Ende des Jahrzehnts rund 16 Milliarden Euro investieren. Geplant sind Drohnen zur Aufklärung, zum Angriff und zur Abwehr. Außerdem sollen ab Juli alle Teilstreitkräfte eigene Drohneneinheiten haben. Die Innenminister der Länder wollen mehr gegen Sozialleistungsbetrug tun. Das ist ein Thema bei der heute beginnenden Innenministerkonferenz. Fabian Hoffmann berichtet.
2: Wie die Bild schreibt, wollen die Innenminister prüfen, ob der Anspruch von EU-Ausländern auf Bürgergeld erschwert werden kann. Damit soll verhindert werden, dass etwa Südosteuropäer nach nur wenigen Monaten Arbeit in Deutschland bereits Anspruch haben. Außerdem soll KI helfen, Betrugsfälle schneller aufzudecken. Hamburgs Innensenator Grote spricht sich außerdem dafür aus, straffällige Geflüchtete in Zukunft leichter abzuschieben. Weiteres großes Thema ist der Zivilschutz, also wie wir alle auf mögliche Krisen vorbereitet sind. Da muss mehr Tempo gemacht werden, sagt Grote dem Redaktionsnetzwerk Deutschland.
1: An den meisten Badestellen in Deutschland kann man ohne Sorge ins Wasser springen. Laut einem EU-Bericht ist die Wasserqualität an mehr als 90% der Seen, Flüsse und am Meer ausgezeichnet. Am besten schnitten Zypern und Griechenland ab. Deutschland landet auf Platz 7. Keine neuen Überraschungen bei der Fußball-WM. Mitfavorit Frankreich ist mit einem 3:1 gegen Senegal ins Turnier gestartet. Titelverteidiger Argentinien ließ mit einem Messi-Dreierpack zum 3:0 gegen Algerien nichts anbrennen. Außerdem schlug Norwegen den Irak mit 4:1.
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4: Mit KI-Support. Wolkig ist es heute Morgen bei vielen und ab und zu kommt auch mal Regen runter, vor allem im Norden und Nordwesten. Richtung Nachmittag setzt sich im Südwesten öfter die Sonne durch und in Bayern kann es später auch mal gewittern, dazu werden es heiß. Meist 24 bis 33 Grad. Morgen dann noch sonniger und weiter heiß mit Spitzen bis 36 Grad.
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0: Ringo Starr. You're 16, you're beautiful, you're mine. War der Opener der dritten Stunde meiner Sendung.
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0: 8 Uhr. 8 Uhr und 7 Minuten haben wir. 7 Minuten nach 8. Ihr hört die Sendung Der Morgen mit Gernot, die es live gibt, Montag bis Freitag von 6 bis 9 und unlive mitten in der Nacht von 3 Uhr bis 6 Uhr an. Immer die Wiederholung vom Vortag. Zur vollen Stunde hört ihr bei mir die Nachrichten, Sport und Wetterbericht, damit man informiert in den Tag kommt. In der 20. Sendeminute ein kleiner Beitrag, manchmal mit Augenzwinkern, ja, ist mit bei. Um halb dann die ausführlichen Wetterdaten und Informationen in Zuhilfenahme mit dem Wetterfrosch Kurt aus Berlin-Tegel. Der schanzt mir die immer zu. Manchmal mit und manchmal ohne gegrillte Froschschenkel. Gernot, Konzentration. Gut, 10 nach halb, gucken wir, wer heute Geburtstag hat. Und musikalischerseits, wie ihr wisst ja, der stete Wechsel von Deutsch in Nichtdeutsch nenne ich Fairnessfilter, weil wir so ein tolles deutsches Kulturgut haben. Und das muss ja auch eine Plattform irgendwo haben, ne? Wenn man so durchschaltet durch die vielen, vielen Radioanstalten in Deutschland. Ich rede mal von den Deutschen, ne? Alle Inselaffensprache. Nicht alle, aber viele, viele. Da müssen wir ein bisschen gegensteuern, ne? Wir haben so viele Interpreten, die auch ganz gerne ihr Daseinsberechtigung na, irgendwo ausleben müssen. Und da komme ich ins Spiel mit der Sendung Der Morgen mit Gernot. Halbe, halbe finde ich fair. Und somit gibt es bei mir immer einen deutschen, gefolgt von einem nicht deutschsprachig gesungenen Titel. Ringo Starr, you're so beautiful. Nee, you're 16. Und dann you're beautiful, your mind. Gibt's auch in Deutsch. Wer hat es gesungen? Vicky, war das Vicky? Ich überlege gerade scharf. Nee, Benny. Benny hat das Ding gesungen. Benny, genau. Du bist 16. Richtig. Wir hören jetzt aber was Deutsches und zwar von Bernd Klüver für die Männer. Ja, noch so ein Country leicht angehauchter Titel. Ja, der Bernd Klüver hat auch den ein oder anderen ja, musikalischen Titel in oder Ausflug gemacht in die Country-Branche. Und das hören wir jetzt. Und bevor wir das hören, stelle ich mich nochmal vor, damit ihr wisst, mit wem ihr es die nächsten 50 Minuten zu tun habt. Ne? Und danach singt der Bernd.
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1: Bernd Klüver für die Männer hier in der Sendung Der Morgen mit Gernot um 8 Uhr und 12 Minuten in der Zwischenzeit. 3 Minuten vor Viertel 9. Earth and Fire hören wir jetzt. Ja, nicht Earth, Wind and Fire, sondern Earth and Fire. Und die kündigen schon mal langsam das Wochenende an. Weekend. Ist aber noch ein bisschen hin, ne? Aber wir haben ja die Halbzeit schon durch, ne? 8:30, bei mir schon Halbzeit. Also ich gehe jetzt mit großen Schritten Richtung Wochenende.
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0: Das kann man mit Fug und Recht als gute Laune Musik bezeichnen. Von Earth and Fire und Weekend. Naja, wenn wir ans Wochenende denken, dann denken wir ja auch tatsächlich an, ja, an solche Musik, ne? Also ein bisschen entspannt und hier und da und sowas alles, ne? Okay. Babalu. Babalu ist jetzt angesagt. Medley Happy Birthday Sweet 16 und I'm Believer, ne? Singen die, ihr wisst schon, die Formation Babalu hat sich so auf die Fahne geschrieben, Mucke zusammenzustellen aus längst vergangenen Zeiten in etwas tanzbaren Rhythmus, ne? In die Moderne zu holen, ne? Wie sich das anhört, hören wir gleich in wenigen Sekunden.
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0: Schön, oder? Ist es schön oder ist es schön? Na klar, ist es schön. Also, ich mag das schon, ne? 8 Uhr und 21 Minuten in der Zwischenzeit, 9 Minuten vor 8:30. Jetzt gibt's den versprochenen Beitrag. Ja, keine Panik, ihr lieben Zuhörer. Ich achte darauf, dass auch die Beiträge jugendfrei bleiben. Trotzdem relativ schlüpfriges Thema. Hört ihr gleich selbst. Dann anschließend gibt's Kenneth Heat und Let's Rock Together.
1: Das Doppelklo für Frauen soll in Großbritannien künftig ungehindertes Weiterplaudern auch auf dem ehemals stillen Örtchen garantieren. Nachtclubs in Manchester, Glasgow und Kingston haben die ersten sogenannten Zweisitzer installiert. Sie sind durch keinerlei Sichtschutz voneinander getrennt. Bei Testdurchläufen erfreute sich das Doppelklo für Frauen großen Zuspruchs. Es sei eine brillante Idee, die das Weiterquatschen auf der Toilette enorm erleichtert, sagte eine 22-jährige Besucherin.
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0: Geht das oder geht das nicht? Ja, etwas härtere Gangart, ja, das freut meinen sehr geschätzten Kollegen Peter aus der Viertorestadt Neubrandenburg. Der findet das immer gut, wo so ein bisschen Gitarreform kommt, ne? Und so ein kleines bisschen Haarschütteln, so alias so Heavy Metal Iron Maurer. Da ist er so zu Hause, ne? Vor allen Dingen auch mit seiner Sendung Musik für Erwachsene. Ne? Die strahlt er da aus, überall im Netz ist sie auch buchbar. Wer sie gerne buchen möchte und weiß nicht wie oder was, kann sich gerne vertrauensvoll an mich wenden unter bekannter Telefonnummer und ich werde definitiv das dann weiterleiten. Es gibt jede Menge Plattformen, die diese Sendung weiter vertickern, im wahrsten Sinne des Wortes. Musik für Erwachsene vom Lordhelm aus der Viertorestadt Neubrandenburg. Dem fällt gerade die Stulle jetzt aus dem Gesicht, weil er gerade beim Frühstücken ist und sagt, Mensch, so viel Ehre. Ja, Peter, denk dran, du hast mir 50 Euro gegeben, da muss ich dich auch namentlich und positiv erwähnen, ne? Aber jetzt ist Schluss. Das waren jetzt 49,50, die 50 Cent nehme ich als Trinkgeld. Ja? Jetzt ist sie noch. Jetzt musst du wieder neu. Nee. Gerlot, du Quatsch dämlich. Ja, stimmt. Montag bis Freitag von 6 bis 9. Jetzt hören wir eine schöne Nummer mit Severin. 8 Uhr und 26 Minuten ist es. 4 Minuten vor 8:30. Und zwar, wir kennen das Ding von A la carte, ne? In the Summer Sun of Greece. Und das Ding ziehen wir uns jetzt in Deutsch rein von der charmanten Französin Severin. So ein Sommersonnentag. Ach, was schön!
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0: Den finde ich gut, ne? A la carte, Summer, Son of Greece und hier in der deutschen Fassung mit Severin und so ein Sommersonnentag. 8 Uhr und 30 Minuten, ganz genau, 8:30 haben wir's. Wir wenden uns jetzt wieder dem Wetter zu, ne? Den Aussichten und es können sich ein paar Verbrauchertipps anschließen, ne? Dann gibt es die Twins aus den 80ern mit Face to Face und Heart to Heart. Übrigens kleiner technischer Hinweis, ja, die Leute, die bei einem Laut-FM-Sender gerade zuhören, da kann es immer noch zu Störungen kommen. Ja. Ist möglich, die sind da immer noch am Basteln. Und der Nico dort, der Mitverantwortliche, der ist da redlich am Basteln. Dankeschön, falls du zuhören solltest. Es kann sein, dass sie bei mir zuhören, bei 152 Sendern. Die bei mir gebucht haben, ist es möglich, dass er auf einem der vielen Sender zuhört. Ja, danke für deine Arbeit. Ich bin nicht der Meckerfritze. Ich weiß, was du da machst. Das ist eine ganze Menge und Verantwortung. Und dass du gerade die Stirn runzelst eventuell und sagst, alter Schwede, hier ist was los. Das glaub ich dir. Ne? Und ich bin nicht am Sülzen. Ich habe Geduld und warte, bis alles wieder in Ordnung ist. Jetzt gucken wir erstmal, was denn der liebe Kurt wieder zusammenordnet. Ihr wisst schon, seines Zeichens Wetterfrosch, ja, aus Berlin-Tegel. Nun gucken wir mal. Und zwar die 16 Landeshauptstädte der 16 Bundesländer. Aber Kurt, heute sieht besser aus, muss ich sagen. Ja? Also irgendwas hast du gemacht, es sieht deutlich besser aus wie gestern zum Beispiel. Die 16 Landeshauptstädte in alphabetischer Reihenfolge. Geht los mit B wie Berlin, weil eine Landeshauptstadt mit A haben wir nicht. Was für eine Philosophie. Berlin 16 Grad wechselnd bewölkt, in Bremen 14 Grad stark bewölkt, Dresden 17 Grad wechselnd bewölkt, Düsseldorf 18 Grad stark bewölkt, in Erfurt 16 Grad wechselnd bewölkt, Hamburg meldet 13 Grad wechselnd bewölkt, Hannover 14 Grad und stark bewölkt, in Kiel 12 Grad bewölkt, Magdeburg 16 Grad wechselnd bewölkt, in Mainz 19 Grad stark bewölkt. Jetzt kommt der Shootingstar, hätte ich beinahe gesagt. München 20 Grad wechselnd bewölkt. In Potsdam 16 Grad wechselnd bewölkt. Saarbrücken hat 18 Grad und wechselnd bewölkt. Schwerin 14 Grad wechselnd bewölkt. In Stuttgart 20 Grad und da wechselt auch die Bewölkung. Hauptsächlich die Bevölkerung, das wäre schlimmer. Gerlot, du hörst. Also schlimm mit dem Kerl. Wiesbaden, 19 Grad, etwas Regen möglich. Danke, lieber Kurt. Wir hören uns dann am Donnerstag wieder. Ja, sofern es also tatsächlich deine knappe Zeit zulässt. Ne? Der treibt sich überall rum, der Kurt. Wenn ihr wüsstet, wo der Wetterfrosch überall hinhüpft, was der ja alles schon für Sachen mir schreibt und macht und tut. Nee, du. Nee. So, jetzt wie alles angekündigt.
1: Hier startet der Morgen und gerade im Norden kann es auch immer mal wieder nass werden. Im Südwesten bleibt es dagegen eher trocken. Im Lauf des Tages setzt sich vielerorts freundlicheres Wetter durch, aber ab und zu kommen noch Schauer runter. Richtung Bayern sind später auch einzelne Gewitter drin. Dazu geht's rauf auf 18 bis 33 Grad. Morgen mehr Sonne, nur vereinzelt noch ein Schauer, maximal bis 36 Grad.

0: The Twins und Face to Face oder Heart to Heart, ja, aus den 80ern. Jürgen ist jetzt mal wieder dran, den habe ich auch recht häufig im Programm, der hat ja auch ein riesen Repertoire, wie wir hier wissen, ne? Seines Zeichens auch ein Bett im Kornfeld, Jürgen, ne? Damit ist er ja durchaus am berühmtesten geworden, aber es ist nicht sein einziger Titel. Dann später auch auf Ballermann-Ebene ist er richtig doll durchgestartet, wie wir ja wissen. Nun hat er sich zur Ruhe gesetzt und ja, mit Fug und Recht und lässt seiner Tochter den Vortritt. Auch das sehr löblich von ihm. Jürgen Drews, so wie im Film.
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0: 9 Minuten nach halb neun in der Zwischenzeit, ja?

10. Juni Geburtstag hat. Unter anderem kennen wir mit Sicherheit. Wer kennt die nicht? Die Cowboy- und Indianerfilme? Winnetou und Old Shatterhand. Na klar. Die Melodien, die wir da gehört haben, Anfang, Ende Musik und auch die im Hintergrund immer so lief, alles von Martin Böttcher, ne? Deutscher Filmkomponist, der hätte heute Geburtstag gehabt, 1927 geboren. Ne? Dann der russisch-amerikanische Komponist Igor Strawinsky. Kennen wir, der hätte heute auch Geburtstag gehabt. Ja, das ist schon ein bisschen länger her, ne? 1882 geboren. Wen haben wir denn noch da auf der Pfanne? Ja, dürfen wir nicht vergessen. Hier, guck mal. Joachim Kroll, ja, deutscher Schauspieler, 57 geboren. Noch erwähnenswert Heike Trinker, ja, 61 geboren, ebenfalls deutsche Schauspielerin. Aus Funk, Fernsehen hätte ich beinahe gesagt, bekannt. Und nicht vergessen, Barry Manilow, ja, den würdige ich ja heute musikalischerseits, erste, zweite und auch die dritte Stunde, einen schnuckligen Song von ihm. Jetzt hören wir von ihm Copacabana. Ja? Das ist durchaus einer seiner bekanntesten Titel neben Mandy, den ich vorher Stunde gespielt hatte. Alles Gute zum Geburtstag, auch alle anderen, die heute Geburtstag haben, alles Liebe. Und wie ihr sagt, wenn ihr dann beim Sektlin seid, ja, dann so einen kleinen Schluck für mich mittrinken. Ja? So ein Sektchen in Ehren kann niemand verwehren. Ne? Barry Manilow und Copacabana.

0: Einer der Geburtstagskinder des Tages, Barry Manilow und Copacabana, heute 83 Jahre alt geworden. Herzlichen Glückwunsch auch von meiner Seite dafür. Ihr Lieben, wir haben es 8 Uhr und 50 Minuten, 10 Minuten vor 9. Nachher um 9 Uhr werde ich abgelöst, ja, vom Katzen- und Frauenversteher Markus. Was für ein Teil? Naja, das kann er euch selber erklären, wie er zu dem Namen gekommen ist. Ja? Hat er da 3 Stunden Zeit, das zu erklären? Ja, von 9 bis 12 geleitet er uns heute und auch morgen durch den Vormittag. Auch bei mir darf er mir auf den Sender gehen und das sehr freundlich, freue ich mich drüber, denn er hat es tatsächlich drauf, eine gute Unterhaltungssendung zu bieten. Ja? Ihr wisst ja, es können nicht viele, ich zum Beispiel nicht, ich versuche es schon seit mehreren Jahren, gelingt mir nicht. Markus schafft's von 9 bis 12, ich freue mich drauf. Jetzt hören wir eine schnucklige Nummer. Die ist im englischen Original von Status Quo, ja? What You're Proposing. Und das gibt's in Deutsch von Desiree Nosbusch. Und zwar, was du gern möchtest. Da ist er. In wenigen Sekunden geht's los.
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0: Aus der historischen Mitte Berlins, eine Radioreise mit Alexander Tauscher. Der große, geschäftige Bezirk Mitte ist nicht nur Berlins zentraler Verwaltungsbezirk. Hier befinden sich auch die wichtigsten Sehenswürdigkeiten der Hauptstadt, wie das Brandenburger Tor, die Museumsinsel oder auch elegante Boulevards wie unter den Linden. In Mitte liegt der Hackische Markt, der mit seinen hippen Geschäften und Restaurants, mit seinen Innenhöfen und Cafés zu neuem Leben erweckt wurde. Und auch der mühevoll restaurierte Gendarmenmarkt erziert die historische Mitte Berlins. Hier am Gendarmenmarkt liegt auch unser Basiscamp, das Hilton Berlin Gendarmenmarkt. Natascha Schlicht ist in diesem Haus die stellvertretende Barmanagerin. Mit ihr sprach ich über diese 1A-Lage vor dem Dom und im Konzerthaus und über einen neuen Twist in der Berliner Kulinarik. Denn schon Chris Howland, der stellte fest:
1: Berlin, Berlin, du bist ne Stadt, wie man sie schöne nirgends hat. Und wer dich kennt von früher her, der liebt dich darum umso mehr.
2: Also wir sind hier in der ersten Etage, in der Belle Etage. Das ist unser offizieller Frühstücksbereich und wir haben den Blick auf unseren Gendarmenmarkt, auf unseren französischen Dom. Und genau dort hinter befindet sich auch das Konzerthaus. Im Sommer können die Konzerte über draußen stattfinden mit Terrasse und verschiedenen Veranstaltungen. Wir haben viele natürlich Touristen, die Stadt bereisen, extra aber auch wegen den Konzerten hier hinkommen. Viele Stammgäste von unserem Haus auch. Schauen sich gerne die Konzerte an, übernachten bei uns, haben dann abends dann nochmal das Abschlussgetränk, bevor sie dann ins Bett gehen. Wir kriegen das live mit. Also es werden auch wirklich verschiedene Musiker eingeladen. Demnach wird auch eine gewisse Sicherheitsvorkehrung vorgetragen. Das ist immer sehr spannend, auch für unsere Hausgäste. Alle fragen dann natürlich nachsehen, oh, es wird abgeschert, was ist denn da los? Und wir können dann die Konzerte empfehlen.
3: Die Gäste, die herkommen, sind es die Berlin-Besucher, die quasi die Mitte ausnutzen, um von hier aus Berlin zu erkunden?
2: Das ist unser stärkster Punkt mit im Hotel, dass wir wirklich die zentrale Lage haben. Wir haben den Checkpoint Charlie um die Ecke, wir haben unter den Linden, wo natürlich auch ganz viel im Sommer los sind, ganz viele Cafés, kleine Restaurants, alles unser Brandenburg Tor, wenn man weiß, egal ob WM, sonstige Fasching, internationale Auftritte, es wird immer sehr gern genutzt und zu Fuß erreichbar.
3: Die Friedrichstraße auch gleich. Lafayette gibt es nicht mehr, aber ich habe heute mit Freude festgestellt, ein großes russisches Haus, auch mit Konzerten, mit Ausstellungen, mit russischer Küche auch. Also sind Sie sehr, sehr kulturell gut gesegnet hier.
2: Ja, also ich würde sagen, Stadtmitte ist einer der Punkte, wo es auch immer internationaler wird, aber auf einem Fleckchen. Alles 10 Minuten zu Fuß erreichbar. Die Friedrichstraße genauso, man hat super gute Anschlüsse, auch wenn man gern etwas besichtigen möchte, was ein bisschen weiter weg ist. Wir sprechen auch nur so von 20 Minuten, eine halbe Stunde, ganz schnell mit der S-Bahn, mit der U-Bahn erreichbar.
3: International ja auch die Gäste. Ich habe gemerkt, Ihr Kellnerkollege spricht fließend 4 Sprachen, Französisch, Spanisch, Englisch, Deutsch. Also man merkt auch, wie die Welt hier zu Gast bei Ihnen ist.
2: Ja, wir haben tatsächlich über 200 Nationalitäten in allen möglichen Abteilungen vertreten. Ich kann nur sagen, mein Team besteht nur aus Internationalität. Fast alle meine Kollegen sprechen 2, 3, teilweise sogar 4 Sprachen.
3: Und Sie selber haben ja auch südamerikanische Wurzeln, obwohl der Name auf Russland hindeuten würde.
2: Meine Mama ist aus Ecuador, ich bin dort geboren, mein Papa Deutscher. Der Name wurde einfach ausgesucht, aus Herzensgrund. Und ich habe eine lange Zeit in Spanien gelebt und bin von jetzt zurück nach Deutschland gekommen, nach Berlin.
3: Schlägt sich ja auch auf die Gäste nieder, die sich ja auch aus aller Herren Länder hierher kommen.
2: Ja, wir haben sowohl internationale Gäste. Als Hauptstadt haben wir den Vorteil, dass es auch ein zentraler Punkt ist. Aber wir haben auch sehr viele deutsche Gäste. Also wir haben ja große Messen hier in Berlin, die vertreten sind, egal von welchen Firmen. Und da treffen sich alle Gäste hier gemeinsam.
3: Deswegen muss man sich ja auch die Küche doch international ausrichten. Ich meine, man wird hier sicher keine Currywurst bekommen. Oder wie versuchen Sie, so einen Spagat zu finden zwischen Berlin als Standort, aber eben den Gästen aus aller Welt?
2: Also tatsächlich, die Berliner Currywurst ist ja auch ein Markenzeichen unserer Stadt. Daher bieten wir das gern an, weil doch internationale Gäste fragen, was ist denn so ein typisches Berliner Gericht? Und da empfehlen wir dann unsere hausgemachte Berliner Currywurst zum Beispiel. Aber trotzdessen sollen internationale Gäste auch andere Möglichkeiten finden, sowohl vegetarisch, vegan, als auch Fleischgerichte. Wir haben jetzt ein neues Konzept, unser Chouchou-Restaurant. Und wir gehen ein bisschen in einen Pariser Flair. Wir gehen ein bisschen in die französische Brasserie-Richtung mit Berliner Touch, sage ich gern.
3: Wie kann man sich das vorstellen? Ist dann so der Crepe dabei, aber ein wenig auch rustikaler? Oder wie wird das sein, Brasserie in Berlin?
2: Also man kann sich das wirklich so vorstellen, dass wir klassische Vorspeisengerichte, zum Beispiel ein Tartar, ein Schrimps-Cocktail anbieten, aber halt eben auch die klassische Kartoffelsuppe. Und dann nachher bei den Hauptgerichten lassen wir uns ein bisschen überraschen. Ja, also man findet doch in Berlin alle Internationalitäten vertreten in der Küche. Allerdings hier im Stadtzentrum fehlt ein bisschen, ich sage mal, der moderne Touch mit Klassik, wo wir da gesagt haben, wir entscheiden uns für die französische Richtung.
3: Bei den Getränken, da Sie ja stellvertretende Barmanagerin sind, auch da gibt es neuen Touch, beispielsweise beim Apero, also den Apero Sarto mit etwas mehr Grapefruit. Habe ich auch noch nicht so gekannt.
2: Also wir haben tatsächlich viele klassische Cocktails in einen französischen Flair umgewandelt, weil man das auch so nicht sehr vorfindet. Man findet viele moderne Bars, die sehr gern ein bisschen Show machen, besondere Stilrichtungen nachgehen. Aber einen klassischen Cocktail auch umzuwandeln und den gut den Gästen rüberzubringen in einer anderen Qualität, das ist nochmal eine sehr spannende Geschichte.
3: Bon, merci.
2: De rien, monsieur, würde ich sagen.
3: À la prochaine.
2: À la prochaine.
3: À Berlin.
2: À Berlin, la prochaine prochaine, c'est la peinture. Et c'est très magnifique.
1: Lui, l'homme de Berlin.
0: Edith Piaf, l'homme de Berlin. Ein Hauch Cuisine Française, direkt vis-à-vis des französischen Domes. Ja, das sind unsere kulinarischen City Lights in der Mitte.
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0: Das habe ich mir irgendwie leckerer vorgestellt hier in der Torte. Buddy!
1: Ja?
0: Herzlichen Glückwunsch zum Geburtstag.
1: Hey, dir auch, Mann.
0: Hey.
1: Euch natürlich auch.
0: Hat jemand heute auch noch Geburtstag durch Zufall? Da? Hast du Geburtstag? Alle haben Geburtstag. Du hast Geburtstag? Ja.
1: Lukas hat Geburtstag.
0: Unser Freund Lukas hat auch Geburtstag. Du hast auch Geburtstag?
1: Herzlichen Glückwunsch, Buddy.
0: Habt ihr eure Freunde alle dabei? Seid ihr mit euren Freunden? Ja. Was gibt es Besseres, als Geburtstag zu feiern mit echten Freunden? Habt ihr auch eure Freunde dabei?

0: Ein Riesenapplaus für unsere Band auf der anderen Seite.
1: Ein Applaus. Berlin ohne Worte. Verrückt.
0: Dankeschön.
1: Ja, warte mal, kann ich hier noch so sitzen, oder?
0: Man kann übrigens, man muss ja, guck mal, ich möchte, jetzt haben wir ja schon der Band Danke gesagt und euch haben wir auch schon 10-mal Danke gesagt. Wem können wir noch Danke sagen? Übrigens, meine Mama ist heute auch da, mein Papa ist auch da, meine Familie aus Österreich.
1: Meine Mama ist auch da. Familie, sehr enge Freunde, auch Familie, Familie kann man sich aussuchen.
0: Wem möchtest du noch so Danke sagen?
1: Achso, ich danke natürlich dem Chef da oben.
0: Mir.
1: Achso, ich meine,
0: nee.
1: Ja,
0: ich verstehe schon.
1: Ich weiß schon, was du meinst. Ja. Nee, ich weiß, worauf du hinaus willst. Also, folgendermaßen, ich danke jemandem für viele wunderschöne Momente, große Erinnerungen in meinem Leben, die er mir beschert hat. Ich rede natürlich von meinem Dealer.

0: Ich bin ein Berliner. In dieser Show Alexander Tauscher mit der Radioreise präsentiert die City Lights von Berlin-Mitte. Das Herz Berlins, es schlägt seit dem Fall der Mauer wieder verstärkt im wuseligen Stadtbezirk Mitte. Die DDR-Vergangenheit, die ist zwar sichtbar, aber das Graue und auch das Schwere, das wurde weitestgehend abgeschüttelt. Es haben sich zahlreiche junge Unternehmen, Agenturen oder auch Exklusivläden angesiedelt. Und in Mitte liegt auch der Ursprung Berlins, ein Großteil der Wahrzeichen und auch Sehenswürdigkeiten der Hauptstadt. Dort, wo heute der Bezirk Mitte so fließend in den Bezirk Kreuzberg übergeht, da trafen vor Jahrzehnten zwei Welten aufeinander. Unsere nächste Station mit Sabine Müller.
1: Ja, jetzt sind wir hier am weltberühmten Checkpoint Charlie. Viele, die ihn dann sehen, sagen immer, was? Das ist der Checkpoint Charlie? Kann doch gar nicht sein. Kleines weißes Hüttchen in der Mitte der Straße. Aber so sah er eben tatsächlich in den 60er Jahren aus, also ganz am Anfang, direkt nach dem Mauerbau. Und was wir heute sehen, ist der Originalnachbau. Später in den 80ern war ein größeres Checkpoint-Häuschen, aber man hat halt den ersten wieder nachgebaut. Und die Frage ist natürlich auch, warum Charlie? Ja. Wer war Charlie? Ja, Charlie Brown, Charlie Chaplin, höre ich immer wieder. Nee, es gab keinen Charlie. Das war einer von drei amerikanischen Grenzübergängen entlang der ost-westdeutschen Grenze. Also A, B, C. Das sind die ersten drei Buchstaben im NATO-Funke-Alphabet. Alpha, Bravo, Charlie. Und er war eben der dritte, Charlie, C. Alpha war Helmstedt. Grenze DDR, BRD. Bravo war Dreilinden, wenn man dann die DDR wieder verließ und die Stadtgrenze ganz im Süden zu West-Berlin erreicht hatte. Der C, Charlie, war dann eben mitten in der Stadt zwischen Ost- und West-Berlin. Das war ja längst nicht der einzige Grenzübergang, es gab ja mehrere. Und jeder hatte eine eigene Personengruppe, die da passieren durfte. Also hier durften nur Alliierte, Diplomaten und Ausländer rein und raus. Wir West-Berliner, die durften ja auch zu Besuch nach Ost-Berlin. Wir hatten andere Grenzübergänge. Ich bin nie über den Checkpoint Charlie, sondern Friedrichstraße oder Oberbaumbrücke. Das waren zum Beispiel dann unsere Grenzübergänge.
2: Wenn man überlegt, dass hier auch dieser historische Vorfall war, als sich sowjetische und US-amerikanische Panzer gegenüberstanden.
1: Nee, das war genau 61 nach dem Mauerbau. Und das kam dazu, dass eben die russischen Grenzsoldaten hier, die haben einen amerikanischen Soldaten daran gehindert, nach Ost-Berlin reinzufahren. Das war ein Diplomat. Problem, weil eigentlich die Abmachung gehabt, dass das für diese Alliierten muss es möglich sein. Dann rollten

0: amerikanische und russische Panzer hier auf. Und man hielt eigentlich die Luft an und dachte, was ist jetzt? Kommt jetzt der dritte Weltkrieg mit diesen beiden Supermächten, beides Atommächte? Glücklicherweise wurde das dann doch friedlich und diplomatisch gelöst. Also kein Schuss ist gefallen. Die Panzer zogen wieder ab und die Situation war geklärt.
1: In 15 Minuten sind die Russen auf dem Kurfürsten da.
0: Nicht weit vom Checkpoint Charlie Richtung Wilhelmstraße gibt's die Trabi World. Das ist ein Berliner, der hat vielleicht über 100 Trabis zusammengetragen. Also inzwischen sind die ja auch Sammlerobjekte, die werden ja nicht mehr produziert. Alle wissen die total süß. Oh Gott, Trabi, wow, wie niedlich. Und eben hier, wer das noch nicht erfahren hat, kann eben hier mal in einen Trabi steigen und den mal selber rumfahren. Die bieten eine sogenannte Trabi-Safari an. Also du fährst in so einem Trabi-Konvoi mit einem Führungswagen, der dann auch so die Strecken fährt und auch ein bisschen was erklärt. Du bist über Funk verbunden mit dem. Der Witz ist, wenn du dann so mit dem Trabi hier unterwegs bist, wirst du ja selber zur größten Touristenattraktion, ne? Weil alle gucken, die Leute schießen Fotos mit dir und deinem Trabi. Und so fährt man halt mal so eine kleine Startrundfahrt.
2: Aber Sabine, das muss man ja können. Ich habe ein Jahr nach der Wende meinen Trabi gefahren. Mhm. Aber ob ich es heute noch so könnte, weil es ist die Schaltung direkt am Lenkrad.
0: Ja, genau.
2: An der Konsole ist es nicht so einfach mit Schock und allem.
0: Das stimmt. Also es gibt auch eine kleine Einführung, weil viele damit eben nicht klarkommen. Also es wird auch erklärt. Aber so ein Trabi nimmt ja auch nichts übel. Also der ist ja unverwüstlich quasi. Ja. Ja. Das heißt, wenn die vorbeifahren, man hört es, man riecht es. Ja.
2: Auch da auch eine besondere Benzinmischung.
0: Ja, na eben das wie ein Moped, genau, für den Zweitakter. Ja.
2: Das ist ein Müll nachfüllen.
0: Ja,
2: genau. Und es geht dann hier durchs Zentrum von Ost- und West-Berlin.
0: Mhm. Ja, es gibt so drei verschiedene Touren.
3: Der Trabant 601.
4: Zündung, Kupplung.
2: Gas rein! Gas! Ein paar Schritte weiter von der Trabi World sind wir wieder am ehemaligen Todesstreifen. Einer der drei Orte, an denen die Original-Berliner Mauer noch zu sehen ist.
0: Ja.
2: Ihr habt sie an der
0: Eastside Gallery. Das ist dieser lustige Teil der Berliner Mauer mit den ganzen bunten Bildern. Dann haben wir die offizielle Mauergedenkstätte an der Bernauer Straße. Da sieht man dann tatsächlich noch beide Mauern, also auch die sogenannte Hinterlandmauer zu Ostberlin und ein Wachturm. Und dann haben wir eben hier noch an der Niederkirchner Straße, 200 Meter etwa. Die sieht so ein bisschen gerupft aus, ja. Also das ist klar ein bisschen der Zahn der Zeit, aber auch von den Mauerspechten. Ja, die Souvenirjäger, die dann eben in den ersten Wochen herkamen, sich ihre eigenen Souvenirchen abgeklopft haben. Ja, und die Mauer grenzt eben auch an die Wilhelmstraße. Das war ja die Nazi-Machtzentrale, wo Hitler alle Regierungsbauten hatte. Und nur dieses ehemalige Reichsluftfahrtministerium, also Görings Büro, steht hier heute noch. Und da ist heute das Bundesfinanzministerium drin. 2000 Räume gibt es da drin, Wahnsinn. Die brauchen ein bisschen Platz.
2: Davor war es die Treuhand.
0: Die bewegte Geschichte, Reichsluftfahrtministerium in Nazi-Deutschland, dann das Haus der Ministerien in der DDR und dann saß da eben genau die Treuhand nach der Wende und heute eben das Bundesfinanzministerium.
5: An diesem Ort haben drei Systeme in Deutschland einfach dasselbe Gebäude genutzt. Ein paar Meter weiter kommen wir zu einem Platz, der war und der ist wiederbelebt, aber er war vor ein paar Jahrzehnten totenstill.
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0: Hier ist RIAS, Radio in allen Sektoren, nicht nur Berlins. Alexander Tauscher für die Radioreisefreunde in Ost und West, in Süd und Nord. Berlin ist mit einer Fläche von 892 Quadratkilometern fast neunmal so groß wie Paris. Kann man sich nicht vorstellen, ist aber so. Berlin ist eine der wenigen Städte, die gleich drei UNESCO-Welterbestädte besitzt. Neben der Museumsinsel und den preußischen Schlössern und Gärten gehören auch die Berliner Siedlungen der Moderne dazu. Außerdem wurde Berlin der Titel UNESCO City of Design verliehen. Eine Siedlung der Moderne ist jedoch sicher nicht preisverdächtig, meine ich, weil sie in gewisser Weise austauschbar in der westlichen Welt ist. Der Potsdamer Platz, unsere nächste Station mit Sabine Müller. Es ist der Platz, an dem große Konzerne dieser Welt das taten, was Gildo Horn empfohlen hatte.
1: Komm, wir ziehen, komm, wir ziehen, komm, wir ziehen nach Berlin. Denn da tobt das alle Leben, ja, da kannst du was erleben.
2: Sabine, in der neuen Mitte, Potsdamer Platz, muss man mögen, kann man mögen, ja. Zumindest kann man ja froh sein, dass hier kein Todesstreifen mehr ist.
3: Ja. Genau, also der war ja hier sehr breit, also hier am Potsdamer Platz, etwa ja 400 Meter fast Breite zwischen den beiden Mauern. Als die Mauer noch stand, gab es hier einen Ost- und einen Westteil und niemand interessierte sich für dieses Fleckchen Erde. Also niemand hätte da im Traum dran gedacht, hier direkt an der Mauer Millionen zu investieren. Das waren so die Teile, da wollte man nicht hin. Aber mit dem Fall der Mauer wurde der natürlich zum Superstar, der Potsdamer Platz. Denn wo in der Welt finde ich mitten in einer Stadt wirklich der Innenstadtkern, der eine freie Fläche ist, die nur darauf wartete, neu bebaut zu werden. Und dann kamen sie auch, die ganzen Investoren. Daimler, Sony, Weisheim. Und die haben das hier in wenigen Jahren bebaut und ein völlig neues Zentrum geschaffen. Mit allem eigentlich, was so ein europäisches Zentrum braucht. Also hier wird gearbeitet, unglaublich viele Büros. Aber auch 20% Wohnungen mussten gebaut werden, hat der Senat entschieden. Ansonsten findet man hier Restaurants, Kinos, Einkaufsmöglichkeiten. Ne? Also es ist diese bunte Mischung. Aber natürlich ist das nicht unbedingt die günstigste Ecke Berlins. Also die Wohnungen hier, das ist mehr so Double Income, No Kids, ja.
4: Berliner Mädchen sind die schönsten aller Frauen. 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
3: Im Februar feiern wir ja die Berlinale, die Berliner Filmfestspiele. Und da ist dann der Potsdamer Platz sozusagen die Zentrale der Berlinale. Also hier finden die großen Preisverleihungen und Galen statt. Hier liegen die roten Teppiche, hier laufen die Stars und Sternchen. Also das bringt so ein bisschen Glamour dann in diesen tristen Februar, der ja nun wirklich fast der schlimmste Monat hier in Berlin ist. Dann feiern wir hier am Potsdamer Platz die Berlinale.
2: Nicht mehr im Zoopalast am Bahnhof Zoo.
3: Nee, das ist zwar auch noch ein Kino, wo noch Filme gezeigt werden in der ganzen Stadt, aber hier zum Beispiel ist ja das Musical-Theater, da finden die ganzen Preisverleihungen und dergleichen statt, da kann man dann stehen und kannst du deine Stars dann am roten Teppich langlaufen sehen.
2: Alles modern, Deutsche Bahn, riesig.
3: Absolut.
2: Und dennoch stehen wir vor einem nachgebauten historischen kleinen Häuschen, eine Ampel, nicht irgendeine, also man muss sie beschreiben, es steht auf mehreren Säulen, grün, mit einer historischen Uhr, eine besondere Ampel, Sabine.
3: Also es ist eigentlich mehr so ein Türmchen und dieses Türmchen, das war die erste Ampel Europas und die stand tatsächlich genau hier am Potsdamer Platz. 1924 wurde sie hier aufgestellt. Es war der verkehrsreichste Platz in Europa damals, vielleicht wie der Piccadilly Circus heute. Hier kreuzten 26 Straßenbahnlinien, Pferdekutschen, die ersten Automobile. Und wir sehen einen Turm mit einer Uhr, dann kommt eine Glasscheibe und oben gehen die Lichter von Rot, Gelb auf Grün. Aber horizontal, nicht vertikal, wie wir es heute kennen. Und da oben hinter der Scheibe saß damals ein Verkehrspolizist und der schaltete von da die Ampel. Manuel.
5: Die Polizei, die regelt den Verkehr.

0: Der Verkehrsturm blinkt.
1: Es ist ja auch ein Fünfeck. Damals liefen 5 Straßenzüge auf den Potsdamer Platz zu. Heute haben wir nur noch eine 2-achsige Kreuzung. Also die Ampel hat keine Funktion mehr hier heute.
2: Sie ist synchronisiert eventuell mit den anderen?
1: Nein, nicht.
2: Ist sie nicht. Also nicht auf die schauen als Autofahrer? Nein.
1: Absolut nicht.
2: Genau. Und Sabine, Ampel und Ampelmännchen haben ja auch eine besondere Bedeutung in Berlin. Der Berliner Bär und die Ampelmännchen im Osten sind ja eine der wenigen, die dich im Power überlebt haben.
1: Ja, der Berliner Bär ist ja das Wappentier und früher war das ein beliebtes Souvenir. Das hat sich geändert nach der Wende. Also wenn wir über Ampelmann sprechen, dann meinen wir eigentlich das für die Fußgänger, das grüne oder rote Design. Und wir sind dazu übergegangen, uns doch lieber an dem Ostdesign weiterhin zu orientieren. Denn ganz ehrlich, die Westampelmännchen sind wirklich langweilig im Vergleich dazu. Und auch die Ostampelmännchen sind pädagogisch durchdacht. Also zum Beispiel das rote Ampelmännchen hat die beiden Arme ausgebreitet, sodass man wirklich denkt, so jetzt zeigt mir die Polizei, ich muss hier anhalten. Das grüne Ampelmännchen, wo man dann gehen kann, der ist so wirklich in Bewegung und trägt einen lustigen Hut. Also nach der Wende sind die verschwunden im Ostteil, hat man durch die Westampelmännchen ausgewechselt, wenn sie kaputt gegangen sind. Dann haben die Leute gesagt, warte mal kurz, ich finde die viel besser, die hier. Und das hat sich auch durchgesetzt. Also die findet man jetzt auch im Westen. Und natürlich, es ist das Berliner Souvenir geworden. Es gibt diese Ampelmann-Shops und da kriegt man dann eben entweder das grüne oder rote Zeichen auf Taschenhüte, T-Shirts, Babyschnuller, Radiergummi in Pastaform, also was man sich auch nur ausdenken kann.
3: Es tut dem Zusammenwachsen von Ost und West doch gut, wenn dieses kleine Objekt aus der ehemaligen DDR nun der Souvenirjäger in ganz Berlin ist. Unser Rundgang entlang der einstigen Trennlinie führt uns später zu dem Tor, was wieder verbindet, nicht mehr trennt.

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Heute geht es um, ja, ich sag mal, bekannte Titel, die ich euch in vielleicht nicht so bekannten Versionen vorspiele. Obwohl das ein oder andere Bekannte ist auch schon dabei und hört einfach rein. Es geht sich um Coversongs, um Originale, wo man gar nicht weiß, das ist das Original. Oder einfach interessante Versionen von bekannten Titeln. Und zur Einführung gehen wir ein bisschen segeln mit der Band Sutherland Brothers and Quiver.

Das war das Original. Aus dem Jahr 1972 des Titels Sailing von den Sutherland Brothers and Quiver war seinerzeit überhaupt kein Erfolg, dieser Titel. 3 Jahre später brachte ein gewisser Rod Stewart eine Coverversion davon heraus und hatte damit einen Welterfolg. Und Rod Stewart setzte sich damit endgültig überall als Solokünstler durch und wurde in jedem Land der Welt bekannt mit dem Titel Sailing. Der nächste Titel, der erzählt vom Woodstock Festival, erschien im Jahr 1970 im Original von Joni Mitchell. Eine Erfolgsversion, die kam von Matthew Southern Comfort. Und es gab noch eine dritte Version, die rockigste davon, von Crosby, Stills, Nash and Young. Und diese Version, die erschien noch 4 Wochen vor der Originalversion.

Woodstock. Sozusagen die Mutter aller Festivals im Jahr 1969. Viele, viele bekannte Interpreten traten dort auf oder wurden durch dieses Festival bekannt. Auch Janis Joplin war dabei. Einer ihrer bekanntesten Song, Piece of My Heart. Das war auch ein Cover, war kein Original von Janis Joplin. Move Over hingegen schon. Und diesen Song, dem nahm sich im Jahr 1972 die Glam Rock Band Slate an. Move Over.

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war eins der letzten Werke von Jeff Beck zusammen mit Johnny Depp, das Coveralbum 18, von dem auch dieser Track stammte, Venus in Furs, im Original gesungen von Lou Reed mit seiner Band The Velvet Underground. Und hier kommt noch ein Velvet Underground Cover von keinem geringeren als Keith Richards. I'm waiting for the man.

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1: Zum letzten Mal im Dezember und zum letzten Mal in diesem Jahr. Das Sound Nugget Album des Monats. Mit Liebesliedern von David Coverdale und seiner Band Whitesnake. Love Songs. Und kein Grund zum Weinen. Im nächsten Jahr gibt's neue Alben des Monats. Hier der Titel: Too Many Tears, Whitesnake.

Später noch ein Titel aus dem Album des Monats Dezember von Whitesnakes Love Songs. Hier kommt was über einen Stern, passt da irgendwie zur Weihnachtszeit. Joe Egan und Jerry Rafferty, zusammen nannten sie sich Steelers Wheel Stars.

Ein Titel aus der Rubrik Lang Vergessene. Steelers Wheel und The Star. Und was kurz vor Weihnachten ist. Hier noch ein Stern. Ein strahlender Stern. Ein brightest Star. Lily Hyatt präsentiert uns den.

Was passt aus nach Sternen zur Weihnachtszeit? Ganz klar, Glocken. Und hier kommen ein paar weihnachtliche Flötentöne. Von Ian Anderson und Just for Time. Wing out. Solstice the bells.

einer der Christmas-Songs, die wirklich schön gemacht sind und die man nicht ständig in der Adventszeit um die Ohren gehauen bekommt. Jethro Tull, Wing Out, Solstice, The Belt. Übrigens ist dieser Song im Jahr 1977 erstmalig im Februar erschienen, auf der LP Songs from the Wood. 1977, da war auch Alice Cooper schon erfolgreich. Und von dem gibt es auch was Neues. Our Love Will Change the World.

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1: Aus dem Jahr 1970, Arjen Taylor, Indiana Wants Me.

In Deutschland war es keine so große Hit, aber in USA und United Kingdom. Ardeen Taylor, Indiana Wants Me aus dem Jahr 1970, gehört heute zu den vergessenen Songs. Genau wie das hier, was 20 Jahre später kam. Von einem Mann namens Terry Wonert. Calm the Wage.

The Broken Arrows aus Kansas City, Worst of the West. Das ist Musik, die man im deutschen Radio wohl sonst kaum hört. Aber hier in den Sound Nuggets. Was man im deutschen Radio im Moment sehr viel hört, das ist Weihnachtsmusik. Manchmal ein bisschen zu viel und immer das Gleiche. Hier in den Sound Nuggets gibt's auch ein bisschen Weihnachtsmusik, die man nicht unbedingt immer und überall hört. Hier sind die Go-Go Jones. Christmas, don't be late.

Die Go-Go Dolls. Christmas, don't be late. Und auch ich werde nicht zu spät sein. Zur zweiten Stunde der Sound Nuggets. Und so lange gibt's noch was von Pink. Pink Floyd. On the Turning Away.

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1: Ja, hallo nochmal. Und die zweite Stunde beginnt mit Aktuellem. Lange haben wir drauf gewartet, auf ihr neues Album. Und es wird nun mit gut einem Jahr Verspätung im Frühjahr erscheinen. The Battle at Garden's Gate heißt das Ganze denn. Und die Rede ist von der Band Greta Van Fleet. Und es gibt bereits zwei Vorveröffentlichungen. Hier ist einer, My Way Soon.

Im nächsten Jahr dann mehr vom neuen Album von Greta Van Fleet, welches übrigens am 16. April erscheinen soll. Noch ein bisschen hin zum April. Noch befinden wir uns im Dezember. Und darauf weist uns Alison Stewart hin.

Alan Stewart, Dezember. Und den Dezember, den verbindet man doch mit dem Winter. Auch wenn der kalendarisch erst am 21. anfängt. Passenderweise hier winterliche Musik von den Rolling Stones. Winter.

Ja, mit dem Text bereiten sie uns schon ein bisschen darauf vor, die Jungs von Extrabreite, dass dieser Winter wohl nicht so angenehm wird, was dann nicht unbedingt am Wetter liegt. Trösten wir uns mit ein bisschen weihnachtlicher Musik von Chris Pope und den Courts UK. Come on, it's Christmas Day. Come on.

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1: Und wenn das Love of Songs heißt und von Whitesnake kommt, dann darf ein Titel nicht fehlen. Als letzter Track aus dem Dezember Album des Monats. Whitesnake, ihr absoluter Klassiker. Is This Love?

Whitesnake 1987. Is this love? Eine ähnliche Frage stellte sich die Band Foreigner 3 Jahre zuvor. I wanna know what love is. Dieser Song wurde etliche Male gecovert. Mit hier eine ganz seltene Version aus dem Jahr 1990 von Gloria Gaynor.

Die Toten Hosen, Shake, Rattle and Roll aus ihrem aktuellen Werk Learning English Lesson 3. Ihre Hommage an den Mercy Beat der frühen 60er Jahre. Und auch diesen Titel haben sie da drauf gecovert. Von Jerry and the Pacemakers. Ferry Cross the Mercy. Hier im Original.

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1: Und da bleiben wir in der ersten Hälfte der 60er Jahre mit den Chiffons. One Fine Day.

Und hier noch was passend zur Vorweihnachtszeit von der Formation Love Unlimited. Sie waren eigentlich der Background-Core von Barry White und machten hier und da auch was ohne ihren Chef. It may be winter outside, but in my heart it is spring. Love Unlimited.

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1: Ganz frisch erschienen, das neueste Werk der Band Drive-By-Truckers. The New OK.

Titelsong ihres aktuellen Albums The New OK von der Band Drive by Truckers. Bei Drive by Truckers denkt man an Highways, an staubige Highways, an Highways, die rot bestaubt. Wet Dust Highway, so dieser Song hier. Von einer zu Unrecht vergessenen Band namens Dax Deluxe. Eine echte Rarität. Dax Deluxe, Wet Dust Highway.

die Stimme von Sean Taylor. Mit seiner Formation Duck the Deluxe, über die ich euch sonst gar nicht viel erzählen kann. Was soll's? Mach mal weiter mit Musik. Mit guter Musik. Von einer Band, die auch nur Insidern bekannt sein durfte. King King. Can't keep from trying.

0: Sound aus der Dunkelheit. The Darkness. Christmas Time. Don't let the bells end. Ja, ich lasse jetzt leider nicht nur die Glocken enden, sondern auch die Show. Das waren die Sound Nuggets. Die letzte reguläre Ausgabe im Jahr 2020. In der nächsten Woche gibt's aber noch eine. Genau hier auf deinem Lieblingsradiosender. Gleiche Stelle, gleiche Welle. Ich wünsche euch ein schönes Weihnachtsfest und überhaupt eine gute Zeit. Macht das Beste, was man in diesen Zeiten machen kann. Bleibt gesund. Mein Name ist Michael Fischer. Macht es gut oder wie man im Rheinland sagt.
1: Maritut, Maritut, Maritut.
0: Wolfgang Niedin und Komplizen. Tschüss und bye bye.

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1: Das ist jetzt Chibora mit Kind eines Teufels.
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0: nicht. Auch wenn ich wollte. Es ist jetzt zu spät.
1: Warum soll es zu spät sein? Schatz, guck mal. Ich komme zu dir rüber.
2: Danach habe ich für euch Woche und Paul. Estag, Kind eines Teufels.
0: Ich habe einen neuen.

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ist es für euch anstatt so durchgeknallt mit Bessie Aurora. Sorry für mein nicht perfektes Englisch, aber ich kann leider kein Englisch, lol.

0: dieses Schneemobil mit Ketten. Wisst ihr, was ich meine? Wo man so fährt wie Motorrad, wie ein Quad, Bruder, wie ein Quad für Schnee. Safe.
1: Wir haben nur 5
2: Tage. Ja, und das ist jetzt für euch Bowser, was du Liebe nennst. Viel Spaß.
1: Und wir filmen das einfach alles, weißt du? Young Dog mäßig.

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1: Ja, und immer noch ist im Test eurer Miss Night Shadow live on air im Sandys Musikwelt.

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Paris. Bibi, Minou und anstatt so durchgeknallt mit Paradies. Und danach kommt nochmal anstandslos und durchgeknallt mit Affen an der Macht.

0: ich für euch Jägermeister DJ Alex und Matti Valentino mit auf dem Berg.
1: Ich will noch weg.
0: Und Turbo Christian mit Judas.

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1: Hiernach habe ich dann für euch Marco Schuldmaker mit Engelbewahrer, Alfred Haberl mit Leichtes Leben und Caroline und DJ Aaron mit Male Ladies.

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Ja, hiernach habe ich dann für euch Julian Sommer mit SOS, DJ Bonsai und die Flippers mit Sankt Tropez und Bierkapitän Carolina und DJ Aaron mit Aladdin.

0: Nicht schlecht.
1: Oh, da sind sie ja endlich. Es müssen alle Fenster geputzt werden, von innen und außen. Ich bin jetzt erstmal 2 Tage weg. Ich habe auch keine Zeit, mein Flieger geht jetzt.
2: 2 Tage sind sie weg?
1: Ich bin in 2 Tagen wieder da. Legen Sie den Schlüssel auf die Treppe, ja? Tschö.
2: Das mache ich gerne. Ciao.

Als nächstes habe ich dann für euch Alex Engel mit einem großen Marianne Rosenberg, Ich bin wie du, und Markus Becker mit Das rote Pferd.

Nächstes habe ich dann für euch Athena mit Zorba, Benji, DJ Biene und Mr. Kümmerling mit Wir saufen wieder Kümmerling und Barry Fest und Hack ob de Tag mit Vamos a la Playa.

0: überlegt.
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Ja, als nächstes habe ich dann für euch Bombi mit Omendi, Brings mit Kölsche Jung und Volker Rosin und Spektakel mit Mama Lauda.

Ja, jetzt habe ich dann für euch Wesley Broncos mit Amalia. Zware Jungens mit Jodeljump und DJ Ötzi und Nick P mit 1 Stern.

Grüße ich euch, Dorfrocker mit Gisela, Druckluft und Nancy Frank mit Karnevalsmaus und Guru Josh Project mit Infinity.

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Ja, ihr hört gerade Hannes mit Bodensee, danach Höhner mit Prinzessin und Kasamandel-Duo und DJ Mox mit Schneejuchi.

Das habe ich dann für euch. Lorenz Büffel mit Schifuan. Micky Krause und Julian Sommer mit Handwerker. Und Mountain Crew mit Octopus.

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Ja, ein herzlich willkommen hier in Sandys Musikwelt. Geht raus an Mrs. Prinzessin und an Mr. Fire Devil. Schön, dass ihr da seid. Live on air, euer Demon King. Als nächstes habe ich dann für euch Nora Loop mit Oben in den Bergen, Octavian und Chris Avedon mit Auf uns und Paul Macke, Kati Zucker und Lucky Lux mit Whiskey auf Eis.

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1: Ja, als nächstes habe ich dann für euch Peter Wackel und DJ Chris Tuxi mit Joanna. Schürze und der Party Crasher mit Schaukelpferd und Strandrocker mit Lotusblume.

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1: Platz 26, Anna-Maria Zimmermann. Schieß dich zum Mond.

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1: Platz 16, Johnny Hamburg. Ich wünschte, ich wäre ein Superman. Und ich begrüße hier auch die liebe Schnecke.

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1: Platz 12, Franzi und Jordi, Mutmacher-Song. Was sie anhat, es gibt so

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Der nächste Aussteiger, Stereoakt und Lena Marie Engel. Wir feiern. Das war letzte Woche auf Platz 27.

0: Wir haben die besten Hörer der Welt. Ein dickes Dankeschön dafür an euch.
1: Und jetzt viel Spaß mit dem nächsten Modi.
2: Heute ist nicht alle Tage. Ich komme wieder.
3: Hier, mein Outro. Glasperlenspiel. Wer hat an der Uhr gedreht? Ja, der nächste Modi oder der Auto-DJ. Und damit verabschiede ich mich von euch allen hier, von meinem Schwesterchen, die Daydream, von Dracker, von Campino, von der Schnecke, Funky, Erna, Frankie Boy und von allen, die sonst so hier zugehört haben.
4: So spät soll das heißen, ja, er läuft mit dem Paar, ist Schluss.
3: Euch ist noch viel Spaß mit dem nachfolgenden Programm.

0: seid ihr richtig.
1: So spät stimmt es, dass es sein muss, ist für heute wirklich Schluss.
2: Heute, ich komm wieder, keine Frage.
3: Das bestellte Taxi ist da.

0: euch Jägermeister DJ Alex und Matti Valentino mit auf dem Berg.
1: Ich will nur noch weg.
0: Und Turbo Christian mit Judah.

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einen ganz zauberhaften guten Abend zum Bergfest heute Abend, Mittwochabend. Es ist Bayernzeit. Die Bayern begrüßen euch Mittelfranken, die Sabine, die nächsten zwei Stunden. Was habe ich dabei? Musik fürs Bergfest. Die Hälfte der Woche ist geschafft, den Rest auf einer lockeren Schulter sitzen wir das aus. Aber ganz easy.

Dann schauen wir doch mal gleich, was sie mitgebracht hat im Sisa in The Real McCoy, The Automatic Lover. Drückt man nur aufs Knöpfchen und los geht das. Das hat was. Und zweimal auf Knöpfchen drücken ist dann abschalten.

Da ist sie doch am Anfang schon wieder total abgelenkt. Grüße gehen hinaus nach Osnabrück zu meiner Lieblings-Maike, zur Tina und zum Sascha, vermutlich auch zum Heiko, zum Andreas und zu allen, die halt heute jetzt hier so kleine Wippbewegungen mit den großen Zehen machen wollen. Zwischenzeitlich ein Busserl an den Liebsten. Give a little love.

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1: Das Bergfest heute aus Bayern mit mir, der Sabine. Grüße gehen übrigens auch noch hinaus an unseren Klaus, der da im Urlaub ist. Hab viel Spaß!

Das geht doch schon ganz gut in die Knie und in alles, in die Bandscheiben. Die werden jetzt richtig geschmeidig. Ich habe jetzt übrigens 5 Tage frei. Ich will euch ja nicht neidisch machen. DJ Quicksilver, weil ich weiß, dass die Bellissima hier, dieses Lied, das spricht immer wieder 1000 Leute an. Also mich 1000 Mal. Und drum geben wir es uns jetzt in der XXL-Variante. 6:12. Bellissima. Und ab geht die Party.

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Das ist eine Erinnerung an meine Sturm- und Drangzeit. Wir haben da abgetanzt, ich sag's euch. Mein Gott, er kam dann etwas später erst ins Rennen. Der Fritzl, der Fritzi, der Kalkbrenner. Es ist erst dann aus, wenn wir sagen, es ist aus. Ich sag's euch nur.

0: 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Wir machen Partyalarm.
1: Der Mann, der nicht genau wusste, wie er letztendlich heißen will. The artist formerly known as der kleine Wunderzwerg, Prince.

Wenn ihr übrigens nicht Fußball interessiert seid, dann macht euch mal schnell die Hände auf die Ohren und für alle anderen, regt euch nicht auf, ihr verpasst nichts. Ich habe hier das Kontrollzentrum, das WM-Kontrollzentrum, und ich habe Nachbarn. Und Portugal, ich finde es ja enttäuschend. 1-1, nach wie vor. Unglaublich, oder?

Die haben übrigens gerade eine Hydration Break. Ihr dürft was trinken, wenn es euch ein bisschen den Atem versteckt. Und ansonsten geht's weiter. Wir sind in der Hüfte und auf geht's.

Ich sehe schon, die Hörer vom Bergfest, die sind tatsächlich immer fit und immer mit dabei. Wenn sie nicht gerade hier abtanzen und Party machen, dann ernähren sie sich gesund. Der Danny schickt ein Bild mit einem schicken, tollen Wurstbrot mit, oh lecker, Tomaten und Gurken. Und was hatte ich denn noch? Die Eli, der Eli, ihr Zeh wippt wie verrückt. Eli, lass es raus. Gib Gas. Wir haben was ganz was Neues dabei. Jet Set Ghosts. Ganz neu. Ja, was sowas von ganz neu. Jet Set Ghosts. Voll. Ja, ich würde jetzt mal sagen Trottel. Das hat mir einfach gefallen vom Titel her. Ja, musste sein. No.

da war es schon aus. Ich war gerade noch so mitten im Wippen. Dafür wird's jetzt lustig. Das Takaloka Tikanilo Makata Niro, die Beat Wizards, die machen immer so viel gute Laune mit ihrer Musik. Da kann man nicht anders als wie grinsen und den Feierabend genießen. Euer Bergfest heute aus Bayern.

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1: Gemütlich braucht ihr es euch heute nicht machen, weil wir müssen ein bisschen uns bewegen, bevor die Hitzewelle zurückkommt und wir wieder nur so rumliegen und sagen, oh mein Gott, ist das heiß, oh mein Gott, oh mein Gott. Kann mir jemand Weintrauben bringen und Luft zufächeln? Genau, und drum nutzen wir den Abend heute noch, euer Bergfest mit mir, der Sabine, bis es vorbei ist um 10, Augen zu und durch. Wir remixen übrigens ein wenig hier. Oh, T.

So, jetzt haben wir uns aber alle lange genug, nämlich über 6 Minuten, richtig lieb gehabt, oder? Richtig lieb gehabt. Ti amo nach da draußen. Ich habe euch auch alle dolle lieb. Und ich freue mich wie ein Schnitzel, alle 4 bis 5 Wochen das Bergfest gestalten zu dürfen. Einfach mal drauf. Einfach drauf.

kann sich eigentlich noch jemand dran erinnern, ist jemand aus dieser Altersklasse. Damals Jane Fonda, glaube ich, Aerobic. Die hat irgendwie ständig irgendwelche Hüpffiguren vorgemacht. Wir haben sie alle nachgemacht. Zu guter Musik. Ja, ich wollte es nochmal erwähnt haben. Also, ich heiße nicht Jane Fonda, eher Sabine Baumeister, aber wir dürfen sämtliche Gliedmaßen schütteln und rütteln, dehnen und strecken.

So, jetzt machen wir noch einen Remix, den kennen wir auch alle. Den nehmen wir jetzt noch mit, der ist ein bisschen ruhiger, damit wir auf die Atemübungen auch noch hinkriegen. Und dann wechseln wir mal wieder komplett die Richtung. Mhm. Den hier kennt ihr, der ist jetzt zum Entspannen. Oder für irgendwelche anderen elastischen Übungen beim Bergfest.

Ja, I stand alone in the dark. Ohne dich, so geht's mir des Nächtens immer, wenn ich mit Susi unterwegs bin und sie irgendwo rumläuft. Bei uns ist das Straßenlicht erst um 12. Ich wohne hier in einer Kleinstadt. Der ist cool hier jetzt. Der ist voll cool.

Und da gehen jetzt einfach mal Grüße hinaus. Sollte irgendwer irgendwo irgendwie unseren DJ Raven rumlaufen sehen, grüß den ganz herzlich von mir. Ja, was wollte ich euch schnell erzählen, ganz schnell. Ah, all die, die jetzt zugeschalten haben, weil das Fußballspiel aus ist. Da habt ihr nichts verpasst. Aber hier im Bergfest, die erste Stunde Workout ist um. Ja. Wer zu spät kommt, dem bestraft die Fitness.

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1: Live aus dem Sendestudio Mittelfranken, die Sabine heute.

Kann mir irgendwer verraten, was Kitu ist? Ich habe es übersetzt mit Kinderturnen, aber ich glaube, das war falsch. Mein Lieblingsschwab, der Sascha, spricht jetzt nicht mehr mit mir. Ja, so habe ich es nicht gemeint. Aber weiß ich, was Kitu ist? Eine Sportart? Keine Ahnung.

mir kann man ja erzählen, was man will. Aber wenn dieses Ding bei mir in der Früh im Wecker losgeht, dann freuen sich erstens die Nachbarn und das Ding, das bringt mich ganz sicher raus. Das ist so ein cooles Teil und da kannst du nur grinsend vor der Kaffeemaschine sitzen. Skellyweg!

euer Bergfest heute mit der Groben aus Bayern, mit mir, der Sabine. Das tut mir persönlich einfach mal richtig gut, einfach hier rausknallen. Sachen, die ins Blut gehen, Sachen, die in die Haxen gehen, in die Füße. Es hat sich einfach zu viel aufgestaut und irgendwann muss man das Ventil drücken und dann geht das ab hier. Solitary Experiments Wonderland.

Die Jessie hat geschrieben, Servus. Hallo Jessie. Jetzt kommt ein Lied, da musste ich jetzt einfach reingrätschen. Sollte dein Jürgen schlafen, gib ihm mal einen Rempler, dass er aufwacht. Weil das Lied, was jetzt kommt, das gefällt ihm mindestens genauso gut wie mir. Run, run, River. Warte, nicht auf Start gedrückt. Baumeister, setzen.

Memoan Sabine, dieses Lied musst du in deinen Wecker hineinpacken. 4 Versionen habe ich davon. Eine hatte ich schon drin, das war ein bisschen eine kürzere, aber was soll ich sagen? Ja, gib ihm, gib Gummi, Sabine. Ja, hetzt mich nicht. Die letzten 20 Minuten Bergfest heute hier am Mittwoch aus Bayern.

Morgen. Hello, Jack. Auch der Jack ist dabei. Grüß dich. Fast ein bisschen spät, gell? Fast ein bisschen spät. Jungs da draußen, solltet ihr einmal nicht wissen, was ihr euren Damen Gutes tun wollt, sollt und könnt. Die Frage ist ganz einfach beantwortet. Was willst du? Fun will ich. Girls just wanna have fun. Am Bergfestmittwoch.

Und da soll nur mal einer sagen, Männer wissen nicht, was Frauen wünschen. Der Jack gibt einen aus. Der Jack gibt einen aus. Der weiß, was Frauen wünschen. Das hast du gut gemacht. Mr. Kult 80er, Mr. Wir lieben Musik. Der Jack. Und jetzt, ich muss es euch sagen, wie es ist. Ihr habt es gleich geschafft. Verdammt! Ich könnte schon noch.

0: zwei Stunden Bergfest aus Bayern. Immer am Mittwoch, immer mit irgendwem aus unserer Crew. Heute mit mir, der Sabine. Die sind jetzt zu Ende übrigens, Komma vergessen. Aus der Kategorie Radio bildet, Bildungsauftrag erfüllt. Also nicht ich ja nicht, aber meine Hörer, die heute hier bei mir dabei waren. Ich weiß jetzt, was Kitu ist. Ich weiß, was Sahybro ist. Mein Gott. Ich weiß, dass die Eli jetzt noch Schokoladeneis und Erdbeeren futtert. Das ist fast ein bisschen üppig. Ich weiß, dass es in Berlin einen schicken, tollen Weinbuschen gibt mit ganz vielen Weintrauben. Und ich weiß, dass es mir unendlich Spaß gemacht hat, dass es mir gut getan hat, heute einfach diese Musik zu spielen. Nächstes Mal, ganz sicher, vielleicht eventuell unter gewissen Umständen gegen Übergabe von Nahrungsmitteln. Gibt's vielleicht gesittete deutsche Musik? Na. Ihr Lieben, ich habe in der Zeit des Bergfestes hier die letzten zwei Stunden kam einiges an Sendeplänen hier herein. Die sehen gut aus. Nicht nur optisch, sondern auch inhaltlich. Have a look at this one. Wir können euch ja nicht immer alles sagen. Also das hört sich auch fast bevormundet an. Nein, wir können euch schicke, tolle Tipps geben, die natürlich auf hier begrenzt werden, weil wir einfach nicht alle Stationen hier vertreten können. Begrenzt werden auf unsere Bergfestmitglieder. Wen haben wir denn da alles? Wir haben den Sascha, der macht gerne Sendung. Montagabend 22 Uhr mit den Top 30 der deutschen Charts. Dann haben wir den Andreas, der im Moment ein bisschen gehandicapt ist, aber er gibt sein Bestes. Wir unterstützen ihn, damit er irgendwie für euch technisch dann wieder on air sein wird. Normalerweise der Wachermacher. Dann haben wir den Klaus. Der Klaus ist gut unterwegs. Mal, den kann man hören in sämtlichen Genres auf. Oh, da müsst ihr mal richtig fummeln in den Sendeplänen. Dann habe ich im Angebot Mr. Music Just for Fun. Der Heiko, auch hier. Der macht immer Dienstagabend um 8 Uhr halt macht er Sendung. Ja, tatsächlich. Das ist unser Bergfest-Crew. Dann gibt es natürlich Mr. Music Kult 80er, den Check. Dann haben wir einen Kaffeeklatscher, aber das kann... Ach mein Gott, was ich euch alles sagen soll. Einen Lord habe ich im Angebot. Ach, was ich alles hätte. Ach. Einen Nachtexpress. Jetzt ist das Lied 4 Minuten lang und sie wird nicht fertig. Also, nächste Woche kommt auch irgendwer aus unserer schicken, tollen Crew zu euch. Ich darf es euch nicht sagen. Ich habe jetzt 5 Tage frei. Wer will oder wer sich's nicht verhindern lässt, kann, soll. Wir hören uns am Freitag wieder. 18 Uhr. Ansonsten habt Spaß und ihr wisst, hier im Bergfest. Ansonsten Mittwochabend 20 Uhr. Alles keinen Sinn.
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0: Habe ich eigentlich Tschüss gesagt? Ich wünsche euch einen schönen Abend. Bye, bye.

Einen wunderschönen Mittwochabend wünsche ich euch. Hier ist sie wieder, eure Anne. Ich begrüße alle ganz recht herzlich zu meiner Sendung hier.

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1: Ganz einfach, wunderschön.
0: Mach jetzt verführerisch.
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Ich begrüße natürlich auch alle neu zugeschalteten Hörer hier zu meiner Sendung. Nach einer längeren Zwangspause, da mein alter PC den Geist aufgegeben hatte, bin ich wieder jetzt mit von der Partie.

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1: Jetzt geht es hier weiter mit Alex 84. Mit echte Freunde.
0: Echte Freunde.
1: Ja, die habe ich hier wirklich. Die haben hier wirklich alle Hebel in Bewegung gesetzt, dass ich hier schnell wieder senden kann. Nochmals ein 10.000-faches Dank

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1: Jetzt geht's weiter gleich mit TG Project mit Nur ein Flirt.

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Ja, einen wunderschönen guten Tag. Live on air, euer Dämon King in Sandys Musikwelt. Schön, dass ihr alle da seid, hier in CC und auch außerhalb von den Geräten und wo ihr sonst noch zuhört. Ich wünsche euch viel Spaß mit meiner 8-stündigen Sendung. Ihr hört gerade mein Intro, Tor der Dunkelheit.

Ein wunderschönes Hallöchen geht auch raus an mein Töchterchen Aphrodite. Schön, dass du da bist. Live on Air, euer Dämon King.

Hiernach habe ich dann für euch Sleep Token mit Karamell und Anthrax mit It's for the Kids und Limp Bizkit mit Making Love

Ja, da es ja heißt, ein neuer Modi stellt sich vor, da werde ich das mal tun. Mein Name ist Markus Real oder auch Spitzname Sunny. Bin 44 Jahre alt geworden am 24.05. Ja, ich sende für mein Leben gerne. Deswegen bin ich auch froh, dass Sandy mich aufgenommen hat. Und ja. Viel Spaß bei meiner achtstündigen Sendung. Und ein Hallo geht auch raus in CC an die Teenie Maus. Schön, dass du da bist.

Ein Hallöchen in CC geht auch raus an meine Ex-Mami Queen Simba. Live und er, euer Dämon King. Schön, dass du da bist.

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Ja, hiernach habe ich dann für euch Linkin Park mit Iggy Eye, Poppy Poppy mit Bruce Sky und Ruins of Perception mit Immortalis.

Ein Hallöchen und herzlich willkommen in Sandys Musikfeld. Geht raus an meine beste Dragon Girl 25 und gleichzeitig an unser Geburtstagskind.

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Ja, hiernach habe ich dann für euch Spirit Box mit Perfect Soul, Süte mit Survived und The Art is Murder mit Truth Blood Eye. Purify.

Ja, hiernach habe ich dann für euch Sabaton mit I Am Peror, Whitechapel mit I Will Find You und Motionless in White mit All Afraid of the Dark.

Ein Hallöchen im Raum in CC geht auch raus an Mrs. Prinzessin. Schön, dass du dabei bist in Sandys Musikwelt. Live on Air, euer Dämon King.

Ein Hallo und herzlich willkommen geht raus an Papa ZX. Schön, dass du da bist.